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1: Ich bin Philipp Ringe und das sind die wichtigsten Meldungen des Tages. Er soll in NRW, Sachsen und Brandenburg zugeschlagen haben. Jetzt wurde gegen den Stromsaboteur Haftbefehl erlassen. Der 48-Jährige wurde am Dienstag in der Nähe von Aachen geschnappt. Er hatte wohl Sprengstoff dabei, wollte also wahrscheinlich erneut zuschlagen. Tine Klimach berichtet.
2: Der Verdächtige soll an mehreren Orten versucht haben, Stromleitungen in der Nähe von Kohlekraftwerken zu sabotieren. In einigen Fällen ist ihm das gelungen. Mit selbstgebauten Raketen soll er einen Draht über Hochspannungsleitungen geschossen haben. Mindestens zweimal kam es dadurch zu Kurzschlüssen und einzelne Blöcke von Kraftwerken wurden lahmgelegt. Der 48-Jährige soll Bekennerschreiben in seinem Namen verfasst haben. Sein Motiv: Umweltschutz, der Kampf gegen fossile Energieträger wie eben Kohlekraftwerke.
1: Aufregung mitten im Wahlkampf. Rund um die Abgeordnetenhauswahl in Berlin gab es beim Spitzenkandidaten der SPD, Steffen Krach, jetzt eine Hausdurchsuchung. Besonders brisant, es geht um den Vorwurf der Bestechlichkeit, das berichten mehrere Medien. Durchsucht wurde seine Wohnung in Berlin-Schöneberg, außerdem die SPD-Parteizentrale in der Hauptstadt. Auch in Hannover waren Ermittler im Einsatz. In Berlin wird am 20. September ein neues Abgeordnetenhaus gewählt. Führerschein, Perso und Co. alles in einer App, ohne nerviges Gefummel. Ab dem nächsten Jahr schickt die Bundesregierung ihre eigene E-Wallet-App an den Start. Sie heißt DU. Bundesdigitalminister Wildberger hat sie schon mal vorgestellt. Tanja Wagner berichtet.
3: Grün-blau ist die App gehalten, mit einem schwarz-rot-goldenen Streifen an der Seite. Damit können sich deutsche Bürger quasi ihren Personalausweis-Zwilling aufs Handy laden. Perspektivisch dann auch andere Papiere, wie etwa den Führerschein. Der große Vorteil: Es wird einfacher, sich online auszuweisen, ohne komplizierte Identverfahren. Direkt am 2. Januar geht es los mit 40 Anbietern, wie der Post, verschiedenen Banken und einigen Strom- und Telefonanbietern oder auch Hochschulen, Kommunen und Bundesländern.
1: Zwischen Berlin und Hannover dauert es bald länger, wenn man mit dem Zug unterwegs ist. Denn ein Teil der Strecke wird ab Oktober saniert und das bis Ende 2027. In der Zeit also Vollsperrung. Laut der Deutschen Bahn werden in der Zeit alle Fernzüge zwischen der Hauptstadt und Hannover über Braunschweig und Magdeburg umgeleitet. Und das bedeutet deutlich mehr Fahrzeit. Fast 1,5 Stunden muss man mit draufrechnen. Jede Menge Sport mit deutscher Beteiligung heute. Erstmal sind unsere Basketballfrauen bei der Heim-WM wieder gefragt. Sie wollen ins Halbfinale einziehen, müssen dafür im Viertelfinale aber erstmal Europameister Belgien schlagen. Los geht's um 17.45 Uhr live im Free-TV. Und danach startet heute auch noch Rekordmeister Bayern München in die neue Fußball-Champions-League-Saison. Zum Auftakt empfangen die Münchner in der Allianz Arena den FK Bodo Glimt aus Norwegen. Anpfiff ist um 21 Uhr. The Zone zeigt das Spiel live. Und das waren die wichtigsten Meldungen des Tages. 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
4: RTL Wetter. Für Luxemburg und die gesamte Großregion. Es ist meist leicht bewölkt, oft auch klar, örtlich bildet sich Nebel, dabei sinken die Temperaturen auf 10 bis 4 Grad. Tagsüber, nachdem sich der Nebel aufgelöst hat, wird es freundlich und trocken, das bei maximalen Temperaturen an Saar, Mosel und Alzett von 17 bis 23 Grad. Hier noch die Verkehrsinformationen. Auf der A1 Trier Richtung Köln-Koblenz zwischen Schweich und der Ausfahrt Föhren ist die rechte Fahrbahn wegen Bauarbeiten gesperrt. Dann geht's auf die A1 Luxemburg Richtung Trier. Wegen Bauarbeiten ist die Fahrbahn am Gasbrecher Kreuz verengt. Auf der A8 zwischen Perl und dem Tunnel Pellingerberg ist die linke Spur in beiden Richtungen gesperrt. Und auf der A64 Hermeskeil Richtung Trier zwischen Trier und Trier-Ehrang. Hier ist die rechte Fahrbahn in beiden Richtungen wegen Brückenarbeiten gesperrt. Allen unterwegs, egal wo es hingeht, gute und sichere Fahrt.
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2: Ich bin Philipp Ringe und das sind die wichtigsten Meldungen des Tages. Er soll in NRW, Sachsen und Brandenburg zugeschlagen haben. Jetzt wurde gegen den Stromsaboteur Haftbefehl erlassen. Der 48-Jährige wurde am Dienstag in der Nähe von Aachen geschnappt. Er hatte wohl Sprengstoff dabei, wollte also wahrscheinlich erneut zuschlagen. Tine Klimach berichtet.
3: Der Verdächtige soll an mehreren Orten versucht haben, Stromleitungen in der Nähe von Kohlekraftwerken zu sabotieren. In einigen Fällen ist ihm das gelungen. Mit selbstgebauten Raketen soll er einen Draht über Hochspannungsleitungen geschossen haben. Mindestens zweimal kam es dadurch zu Kurzschlüssen und einzelne Blöcke von Kraftwerken wurden lahmgelegt. Der 48-Jährige soll Bekennerschreiben in seinem Namen verfasst haben. Sein Motiv: Umweltschutz, der Kampf gegen fossile Energieträger wie eben Kohlekraftwerke.
2: Aufregung mitten im Wahlkampf. Rund um die Abgeordnetenhauswahl in Berlin gab es beim Spitzenkandidaten der SPD, Steffen Krach, jetzt eine Hausdurchsuchung. Besonders brisant, es geht um den Vorwurf der Bestechlichkeit, das berichten mehrere Medien. Durchsucht wurde seine Wohnung in Berlin-Schöneberg, außerdem die SPD-Parteizentrale in der Hauptstadt. Auch in Hannover waren Ermittler im Einsatz. In Berlin wird am 20. September ein neues Abgeordnetenhaus gewählt. Führerschein, Perso und Co. alles in einer App, ohne nerviges Gefummel. Ab dem nächsten Jahr schickt die Bundesregierung ihre eigene E-Wallet-App an den Start. Sie heißt DU. Bundesdigitalminister Wildberger hat sie schon mal vorgestellt. Tanja Wagner berichtet.
4: Grün-Blau ist

0: Personalausweis Zwilling aufs Handy laden. Perspektivisch dann auch andere Papiere wie etwa den Führerschein. Der große Vorteil, es wird einfacher, sich online auszuweisen, ohne komplizierte Identverfahren. Direkt am 2. Januar geht es los mit 40 Anbietern, wie der Post, verschiedenen Banken und einigen Strom- und Telefonanbietern oder auch Hochschulen, Kommunen und Bundesländern.
1: Zwischen Berlin und Hannover dauert es bald länger, wenn man mit dem Zug unterwegs ist. Denn ein Teil der Strecke wird ab Oktober saniert und das bis Ende 2027. In der Zeit also Vollsperrung. Laut der Deutschen Bahn werden in der Zeit alle Fernzüge zwischen der Hauptstadt und Hannover über Braunschweig und Magdeburg umgeleitet. Und das bedeutet deutlich mehr Fahrzeit. Fast 1,5 Stunden muss man mit draufrechnen. Jede Menge Sport mit deutscher Beteiligung heute. Erstmal sind unsere Basketballfrauen bei der Heim-WM wieder gefragt. Sie wollen ins Halbfinale einziehen, müssen dafür im Viertelfinale aber erstmal Europameister Belgien schlagen. Los geht's um 17.45 Uhr live im Free-TV. Und danach startet heute auch noch Rekordmeister Bayern München in die neue Fußball-Champions-League-Saison. Zum Auftakt empfangen die Münchner in der Allianz Arena den FK Bodo Glimt aus Norwegen. Anpfiff ist um 21 Uhr. The Zone zeigt das Spiel live. Und das waren die wichtigsten Meldungen des Tages. 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
2: Wetter. Für Luxemburg und die gesamte Großregion. Es ist meist leicht bewölkt, oft auch klar, örtlich bildet sich Nebel, dabei sinken die Temperaturen auf 10 bis 4 Grad. Tagsüber, nachdem sich der Nebel aufgelöst hat, wird es freundlich und trocken, das bei maximalen Temperaturen an Saar, Mosel und AZ von 17 bis 23 Grad. Hier noch die Verkehrsinformationen. Auf der A1 Trier Richtung Köln-Koblenz zwischen Schweich und der Ausfahrt Föhren ist die rechte Fahrbahn wegen Bauarbeiten gesperrt. Dann geht's auf die A1 Luxemburg Richtung Trier. Wegen Bauarbeiten ist die Fahrbahn am Gasbricher Kreuz verengt. Auf der A8 zwischen Perl und dem Tunnel Pellingerberg ist die linke Spur in beiden Richtungen gesperrt. Und auf der A64 Hermeskeil Richtung Trier zwischen Trier und Trier-Ehrang. Hier ist die rechte Fahrbahn in beiden Richtungen wegen Brückenarbeiten gesperrt. Allen unterwegs, egal wo es hingeht, gute und sichere Fahrt.
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1: Ich bin Philipp Ringe und das sind die wichtigsten Meldungen des Tages. Er soll in NRW, Sachsen und Brandenburg zugeschlagen haben. Jetzt wurde gegen den Stromsaboteur Haftbefehl erlassen. Der 48-Jährige wurde am Dienstag in der Nähe von Aachen geschnappt. Er hatte wohl Sprengstoff dabei, wollte also wahrscheinlich erneut zuschlagen. Tine Klimach berichtet.
2: Der Verdächtige soll an mehreren Orten versucht haben, Stromleitungen in der Nähe von Kohlekraftwerken zu sabotieren. In einigen Fällen ist ihm das gelungen. Mit selbstgebauten Raketen soll er einen Draht über Hochspannungsleitungen geschossen haben. Mindestens zweimal kam es dadurch zu Kurzschlüssen und einzelne Blöcke von Kraftwerken wurden lahmgelegt. Der 48-Jährige soll Bekennerschreiben in seinem Namen verfasst haben. Sein Motiv: Umweltschutz, der Kampf gegen fossile Energieträger wie eben Kohlekraftwerke.
1: Aufregung mitten im Wahlkampf. Rund um die Abgeordnetenhauswahl in Berlin gab es beim Spitzenkandidaten der SPD, Steffen Krach, jetzt eine Hausdurchsuchung. Besonders brisant, es geht um den Vorwurf der Bestechlichkeit, das berichten mehrere Medien. Durchsucht wurde seine Wohnung in Berlin-Schöneberg, außerdem die SPD-Parteizentrale in der Hauptstadt. Auch in Hannover waren Ermittler im Einsatz. In Berlin wird am 20. September ein neues Abgeordnetenhaus gewählt. Führerschein, Perso und Co. alles in einer App, ohne nerviges Gefummel. Ab dem nächsten Jahr schickt die Bundesregierung ihre eigene E-Wallet-App an den Start. Sie heißt DU. Bundesdigitalminister Wildberger hat sie schon mal vorgestellt. Tanja Wagner berichtet.
3: Grün-blau ist die App gehalten, mit einem schwarz-rot-goldenen Streifen an der Seite. Damit können sich deutsche Bürger quasi ihren Personalausweis-Zwilling aufs Handy laden. Perspektivisch dann auch andere Papiere, wie etwa den Führerschein. Der große Vorteil: es wird einfacher, sich online auszuweisen, ohne komplizierte Identverfahren. Direkt am 2. Januar geht es los mit 40 Anbietern, wie der Post, verschiedenen Banken und einigen Strom- und Telefonanbietern oder auch Hochschulen, Kommunen und Bundesländern.
1: Zwischen Berlin und Hannover dauert es bald länger, wenn man mit dem Zug unterwegs ist. Denn ein Teil der Strecke wird ab Oktober saniert und das bis Ende 2027. In der Zeit also Vollsperrung. Laut der Deutschen Bahn werden in der Zeit alle Fernzüge zwischen der Hauptstadt und Hannover über Braunschweig und Magdeburg umgeleitet. Und das bedeutet deutlich mehr Fahrzeit. Fast 1,5 Stunden muss man mit draufrechnen. Jede Menge Sport mit deutscher Beteiligung heute. Erstmal sind unsere Basketballfrauen bei der Heim-WM wieder gefragt. Sie wollen ins Halbfinale einziehen, müssen dafür im Viertelfinale aber erstmal Europameister Belgien schlagen. Los geht's um 17.45 Uhr live im Free-TV. Und danach startet heute auch noch Rekordmeister Bayern München in die neue Fußball-Champions-League-Saison. Zum Auftakt empfangen die Münchner in der Allianz Arena den FK Bodo Glimt aus Norwegen. Anpfiff ist um 21 Uhr. The Zone zeigt das Spiel live. Und das waren die wichtigsten Meldungen des Tages. 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
4: RTL Wetter. Für Luxemburg und die gesamte Großregion. Es ist meist leicht bewölkt, oft auch klar, örtlich bildet sich Nebel, dabei sinken die Temperaturen auf 10 bis 4 Grad. Tagsüber, nachdem sich der Nebel aufgelöst hat, wird es freundlich und trocken, das bei maximalen Temperaturen an Saar, Mosel und Alzett von 17 bis 23 Grad. Hier noch die Verkehrsinformationen. Auf der A1 Trier Richtung Köln-Koblenz zwischen Schweich und der Ausfahrt Föhren ist die rechte Fahrbahn wegen Bauarbeiten gesperrt. Dann geht's auf die A1 Luxemburg Richtung Trier. Wegen Bauarbeiten ist die Fahrbahn am Gasbrecher Kreuz verengt. Auf der A8 zwischen Perl und dem Tunnel Pellingerberg ist die linke Spur in beiden Richtungen gesperrt. Und auf der A64 Hermeskeil Richtung Trier zwischen Trier und Trier-Ehrang. Hier ist die rechte Fahrbahn in beiden Richtungen wegen Brückenarbeiten gesperrt. Allen unterwegs, egal wo es hingeht, gute und sichere Fahrt.
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1: Ich bin Philipp Ringe und das sind die wichtigsten Meldungen des Tages. Er soll in NRW, Sachsen und Brandenburg zugeschlagen haben. Jetzt wurde gegen den Stromsaboteur Haftbefehl erlassen. Der 48-Jährige wurde am Dienstag in der Nähe von Aachen geschnappt. Er hatte wohl Sprengstoff dabei, wollte also wahrscheinlich erneut zuschlagen. Tine Klimach berichtet.
2: Der Verdächtige soll an mehreren Orten versucht haben, Stromleitungen in der Nähe von Kohlekraftwerken zu sabotieren. In einigen Fällen ist ihm das gelungen. Mit selbstgebauten Raketen soll er einen Draht über Hochspannungsleitungen geschossen haben. Mindestens zweimal kam es dadurch zu Kurzschlüssen und einzelne Blöcke von Kraftwerken wurden lahmgelegt. Der 48-Jährige soll Bekennerschreiben in seinem Namen verfasst haben. Sein Motiv: Umweltschutz, der Kampf gegen fossile Energieträger wie eben Kohlekraftwerke.
1: Aufregung mitten im Wahlkampf rund um

0: Berger hat sie schon mal vorgestellt. Tanja Wagner berichtet.
1: Grün-blau ist die App gehalten, mit einem schwarz-rot-goldenen Streifen an der Seite. Damit können sich deutsche Bürger quasi ihren Personalausweis-Zwilling aufs Handy laden. Perspektivisch dann auch andere Papiere, wie etwa den Führerschein. Der große Vorteil, es wird einfacher, sich online auszuweisen, ohne komplizierte Identverfahren. Direkt am 2. Januar geht es los mit 40 Anbietern, wie der Post, verschiedenen Banken und einigen Strom- und Telefonanbietern oder auch Hochschulen, Kommunen und Bundesländern.
0: Zwischen Berlin und Hannover dauert es bald länger, wenn man mit dem Zug unterwegs ist. Denn ein Teil der Strecke wird ab Oktober saniert und das bis Ende 2027. In der Zeit also Vollsperrung. Laut der Deutschen Bahn werden in der Zeit alle Fernzüge zwischen der Hauptstadt und Hannover über Braunschweig und Magdeburg umgeleitet. Und das bedeutet deutlich mehr Fahrzeit. Fast 1,5 Stunden muss man mit draufrechnen. Jede Menge Sport mit deutscher Beteiligung heute. Erstmal sind unsere Basketballfrauen bei der Heim-WM wieder gefragt. Sie wollen ins Halbfinale einziehen, müssen dafür im Viertelfinale aber erstmal Europameister Belgien schlagen. Los geht's um 17.45 Uhr live im Free-TV. Und danach startet heute auch noch Rekordmeister Bayern München in die neue Fußball-Champions-League-Saison. Zum Auftakt empfangen die Münchner in der Allianz Arena den FK Bodø Glimt aus Norwegen. Anpfiff ist um 21 Uhr. The Zone zeigt das Spiel live. Und das waren die wichtigsten Meldungen des Tages. 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
2: Wetter. Für Luxemburg und die gesamte Großregion. Es ist meist leicht bewölkt, oft auch klar, örtlich bildet sich Nebel, dabei sinken die Temperaturen auf 10 bis 4 Grad. Tagsüber, nachdem sich der Nebel aufgelöst hat, wird es freundlich und trocken, das bei maximalen Temperaturen an Saar, Mosel und Alzett von 17 bis 23 Grad. Hier noch die Verkehrsinformationen. Auf der A1 Trier Richtung Köln-Koblenz zwischen Schweich und der Ausfahrt Föhren ist die rechte Fahrbahn wegen Bauarbeiten gesperrt. Dann geht's auf die A1 Luxemburg Richtung Trier. Wegen Bauarbeiten ist die Fahrbahn am Gasbrecher Kreuz verengt. Auf der A8 zwischen Perl und dem Tunnel Pellingerberg ist die linke Spur in beiden Richtungen gesperrt. Und auf der A64 Hermeskeil Richtung Trier zwischen Trier und Trier-Ehrang. Hier ist die rechte Fahrbahn in beiden Richtungen wegen Brückenarbeiten gesperrt. Allen unterwegs, egal wo es hingeht, gute und sichere Fahrt.
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Kurze Orientierung für alle, die gleich los müssen an diesem Donnerstagmorgen. Nach dem Wetterwechsel wird es wohl insgesamt ruhiger. Temperaturen zumeist im Land so knapp über 20 Grad. Einen guten Start in den neuen Morgen mit Soundtrack aus Dirty Dancing. Hier ist Hungry Eyes, RTL Radio. Guten Morgen, es ist kurz nach 6.

0: Guten Morgen mit Feel Good Sound von Rihanna zusammen mit Calvin Harris, We Found Love. 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Deutschland am Morgen. Ich bin Simon Kober. Heute ist Donnerstag, der 10. September. Und falls euer Handy heute Alarm macht um 11 Uhr, genau das soll es. Heute ist bundesweiter Warntag. Um 11 Uhr wird es eine Probewarnung geben über Warn-Apps, über Radio, über digitale Tafeln in den Städten. Sirenen werden ausgelöst. Nicht erschrecken. Gegen 11.45 Uhr kommt dann auch schon die Entwarnung. Also, heute ist Handy, Alarm, ausnahmsweise eine gute Nachricht. Da wird das System ausprobiert. Und für heute Abend gibt es aber ganz anderen Alarm. Gepflegtes Beziehungschaos. RTL zeigt heute 20.15 Uhr direkt die zweite Folge vom neuen Sommerhaus der Stars. Alle Top-Themen des Morgens gibt's gleich wieder. RTL aktuell in 30 Minuten. Davor Feel Good Music zum Wachwerden. Gleich die Cardigans und Stevie Winwood.
1: Und der RTL Verkehrsreport. Vorsicht auf der 6, Kaiserslautern Richtung Metzerbrücken. Zwischen Bruchmühlbach-Miesau und Waldmoor steht ein defektes Fahrzeug. Vorsicht im Landkreis St. Wendel zwischen Primstal und Selbach. Behinderungen nach einem Wildunfall. A1 Saarbrücken Richtung Trier zwischen Illingen und Eppelborn. In beiden Richtungen Behinderungen an einer Baustelle. Es ist jeweils nur eine Spur frei. Wir wünschen weiterhin eine gute und sichere Fahrt.
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0: Ich bin Benjamin Herrmann. Guten Morgen. Heute Vormittag um 11 gibt es wieder einen deutschlandweiten Probealarm. Dabei soll getestet werden, ob Handys, Apps und Sirenen wie gedacht funktionieren. Jan-Henner Reitze.
1: Selbst ohne eine Warn-App und auch wenn das Smartphone auf stumm geschaltet ist, ertönt ein schriller Ton, sobald der Alarm ausgelöst wird und alles funktioniert. Neu ist beim Warntag diesmal, dass über Cell Broadcasting auch eine Endwarnung gesendet werden soll. Über dieses System können alle eingeschalteten und halbwegs modernen Handys erreicht werden, wenn nötig auch nur in bestimmten Funkzellen. In den vergangenen Jahren hat nicht alles reibungslos funktioniert. Beim Probealarm heute soll es besser laufen.
0: Das BSW spricht in Sachsen-Anhalt mit der AfD. Alle anderen

0: Abend gab es unter anderem den Ehrenpreis für den ehemaligen RTL-Aktuell-Chefmoderator Peter Klöppel für sein Lebenswerk.
1: Und danke natürlich ans RTL-Universum, die es immer möglich gemacht haben, dass Nachrichtenfernsehen bei uns eine wichtige Rolle gespielt hat und nicht so ein Nice-to-have war, so ein Sahnehäubchen auf dem Unterhaltungsprogramm. Und das war ein ganz klares Indiz dafür, dass man verstanden hat, dass Information im Fernsehen eine tragende Säule eines Programmes und auch unserer Demokratie ist und sein soll.
0: Außerdem hat Stefan Raab mit seiner Show Wer weiß, wie wann was war, den Preis für die beste Unterhaltungsshow bekommen. Laura von Torra wurde für ihre Moderation bei Deutschland sucht den Superstar ausgezeichnet. Weitere Preise gab es auch für RTL-Kollegen hinter den Kulissen. Katja Konvenz und Paola von Griesheim konnten mit ihren Kostümen und der Requisite bei Let's Dance überzeugen. Und auch Die Nibelungen, Kampf der Königreiche auf RTL Plus, hat einen Preis für das beste Szenen- und Kostümbild bekommen. 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
2: Für Luxemburg und die gesamte Großregion heute am Donnerstag wird es nach örtlichem Frühnebel überwiegend freundlich. Die Sonne setzt sich neben einigen Quellwolken durch und es bleibt trocken. Die Temperaturen steigen auf 19 bis 23 Grad. Morgen wechseln sich Sonne und Wolken dann ab und es bleibt weitgehend trocken in der Großregion. Bei Werten zwischen 20 und maximal 24 Grad werden erreicht. Und der RTL-Verkehrsreport. Es geht auf die A1 Trier Richtung Köln-Koblenz. Zwischen Schweich und der Ausfahrt Föhren ist die rechte Spur wegen Bauarbeiten gesperrt. A60 Lüttich Richtung Wittlich, die Anschlussstelle Wachsweiler, ist wegen Fahrbahnerneuerung gesperrt. Eine entsprechende Umleitung ist eingerichtet. Und geblitzt wird aktuell auf der B51 zwischen Saarhölzbach und Merzig. Den kompletten Verkehrsservice gibt's online über rtlradio.de. Gute und vor allen Dingen eine sichere Fahrt.
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17: Guten Morgen, schon Donnerstag. Es ist der 10. September. Deutschland am Morgen. Ich bin Simon Kober. Kurz vor 7 jetzt. 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

Guten Morgen, kurz nach 7, RTL Radio. Feel Good Music von den 80ern bis heute. Donnerstagmorgen, nicht vergessen, heute ist bundesweiter Warntag. Also um 11 Uhr wird Deutschland einmal laut, auch euer Handy. Alles nach Plan dann. Es gibt noch viel mehr heute, hört ihr gleich. Guten Morgen jetzt erstmal mit so richtig Feel Good Sound von Billy Ocean.

0: Guten Morgen mit Stardust. 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Hier ist RTL Radio. Deutschland am Morgen. Ich bin Simon Kober. Es ist Donnerstag, der 10. September. Es ist viel los. Benjamin Herrmann aus der RTL Aktuell Redaktion hat das heute früh schon mal sortiert. Guten Morgen.
1: Schönen guten Morgen. Ja, großes Ding natürlich heute, der bundesweite Warntag. Um 11 Uhr schrillen dann wieder Sirenen und Handys los, ist aber nur ein Probealarm, um mal die ganze Technik zu testen. Außerdem geht die Regierungsbildung in Sachsen-Anhalt voran. Das BSW will jetzt mit der AfD sprechen, erstmal aber nur über ganz bestimmte Punkte. Und unsere Kollegen von RTL Fernsehen haben beim Fernsehpreis richtig abgeräumt. Nachmachen wollen ihnen das heute die deutschen Basketballerinnen bei der Heim-WM in Berlin. Das Viertelfinale steht nämlich an. Einiges los also heute.
0: Danke dir. RTL Aktuell wieder in 30 Minuten. Davor Feel Good Music von den 80ern bis heute. Gleich Prince und Katy Perry.
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3: Vorsicht bitte auf der B7 Richtung Luxemburg-Stadt am Viadukt Schieren. Behinderungen nach einem Unfall. Dann geht's auf die A1 Saarbrücken-Trier. Zwischen Illingen und Eppelborn in beiden Richtungen Behinderungen wegen Bauarbeiten. Gute Fahrt.
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Home Wrecker heißt auf Deutsch ungefähr Beziehungskiller. Aber keine Sorge, Somber macht daraus musikalisch erstaunlich gute Laune. In Großbritannien hat der Hit auch prompt in die Top 5 der Charts geschafft. Feel Good Music von heute. Hier ist Somber auf RTL Radio. Guten Morgen.

Guten Morgen, hier ist RTL Radio, Deutschland am Morgen. Heute kommt das neue Guinness-Buch World Records 2027. Also, falls ihr heute noch kein Lebensziel habt, vielleicht findet ihr eins, wenn ihr kurz nach acht ein paar der neuen Rekorde hört. Gleich

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1: Ich bin Benjamin Herrmann. Guten Morgen. Heute ist bundesweiter Warntag. Beim Probealarm um 11 Uhr werden wieder Sirenen heulen. Und Handys schrillen. Dabei soll getestet werden, ob die Techniken im Ernstfall funktionieren würden. Es geht aber auch um die richtige Vorbereitung für mögliche Katastrophen. Ronny Tuchau.
2: Ja, in Empfehlungen stehen ja oft Dinge wie Vorrat für 10 Tage anlegen. Da kommen dann solche Mengen zusammen, die einen eher abschrecken. Tipp deshalb, mal überlegen, womit käme ich bei einem Stromausfall oder Ausfall von Trinkwasserversorgung 3 Tage durch. Zum Dringlichsten gehört unter anderem Trinkwasser für 3 Tage, Essen, das kalt gegessen werden kann, Stichwort Konserven, ein Kurbel- oder Batterieradio, Lichtquellen, eine Notfallapotheke, Bargeld und die wichtigsten Dokumente kopiert oder digitalisiert an einem sicheren, schnell griffbereiten Ort.
1: Um 11.45 Uhr kommt dann noch eine Entwarnung. Danach hilft dann eine Rückmeldung auf warntag-umfrage.de, ob man gewarnt wurde, um die Systeme für einen möglichen Ernstfall weiter zu verbessern. Das BSW spricht in Sachsen-Anhalt mit der AfD. Alle anderen Parteien haben die Einladung zu ersten Sondierungsgesprächen abgelehnt. Kritik bekommen sie dafür von BSW-Spitzenkandidat Thomas Schulze. Er spricht von einem schlechten Zeichen für die demokratische Kultur. Das BSW selbst hat angekündigt, nicht regieren zu wollen, aber über bestimmte Punkte mit der AfD zu sprechen.

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1: Wetter. Für Luxemburg und die gesamte Großregion heute am Donnerstag wird es nach örtlichem Frühnebel überwiegend freundlich. Die Sonne setzt sich neben einigen Quellwolken durch und es bleibt trocken. Die Temperaturen steigen auf 19 bis 23 Grad. Morgen wechseln sich Sonne und Wolken dann ab und es bleibt weitgehend trocken in der Großregion. Bei Werten zwischen 20 und maximal 24 Grad werden erreicht. Und der RTL Verkehrsreport. Es geht auf die A1 Trier Richtung Köln-Koblenz. Zwischen Schweich und der Ausfahrt Föhren ist die rechte Spur wegen Bauarbeiten gesperrt. A60 Lüttich Richtung Wittlich, die Anschlussstelle Wachsweiler, ist wegen Fahrbahnerneuerung gesperrt. Eine entsprechende Umleitung ist eingerichtet. Und geblitzt wird aktuell auf der B51 zwischen Saar-Hölzbach und Merzig. Den kompletten Verkehrsservice gibt's online über rtlradio.de. Gute und vor allen Dingen eine sichere Fahrt.
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10: Guten Morgen, es ist kurz vor 8, Mittwoch, der 10. September, Deutschland am Morgen. Ich bin Simon Kober. 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

0: Drop Dead.
1: Olivia Rodrigo auf RTL Radio. Feel Good Music von den 80ern bis heute. Es ist kurz nach 8 und falls dieser Morgen schon seine ersten kleinen Merkwürdigkeiten hatte, einfach unter Donnerstag verbuchen. Den passenden Soundtrack gibt's hier. Feel

0: Morgen mit Imagine Dragons, whatever it takes, hier ist RTL Radio. Deutschland am Morgen, ich bin Simon Kuba. Das neue Guinness Buch der Rekorde erscheint heute weltweit. Es gibt ja so Bücher, bei denen man nie bei Seite 1 anfängt. Das ist eins davon. Man schlägt irgendwo auf und 5 Minuten später weiß man zum Beispiel, wer die älteste Wettkampf-Skateboarderin der Welt ist. Judy Oyama, 66 Jahre alt und fährt immer weiter Skateboard-Wettkämpfe. Oder Louise Warwick, die ist einen kompletten Marathon gelaufen und hat dabei eine über 145 Meter lange Häkelkette produziert. Ja, muss man auch erstmal drauf kommen. Oder Paul Swift, das ist ganz cool. Der hat sein Elektro-Mini in eine Parklücke gestellt, die insgesamt nur 20 Zentimeter länger war als sein Auto. Und zwar, Achtung, per Handbremsendrehung. Der Fairness halber sei dazu gesagt, dass Paul Smith Stuntman vom Beruf ist. Also, falls ihr heute Morgen noch nicht wisst, was so eure besondere Begabung ist, kein Stress. Ich glaube, Marathon häkeln und ein paar Stunts waren jetzt auch nicht die naheliegendsten Karrierewege. Für Inspiration, das neue Guinness-Buch der Rekorde erscheint heute weltweit. Gleich Feel Good Music für den Donnerstagmorgen. David Bowie und Justin Bieber mit dabei.
1: Und der RTL-Verkehrsreport. Vorsicht auf der A1, Saarbrücken Richtung Trier. In Höhe Mehring steht ein defektes Fahrzeug. A1 Richtung Trier zwischen Flachsweiler und Portaschberg ist die rechte Spur wegen Wartungsarbeiten gesperrt. A620 Saarlouis Richtung Saarbrücken zwischen Völklingen und Saarbrücken-Gersweiler 4 Kilometer Stau an einer Baustelle. Den kompletten Verkehrsservice gibt's auch online über rtlradio.de. Wir wünschen weiterhin eine gute Fahrt.
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Guten Morgen, hier ist RTL Radio. Feel Good Music von den 80ern bis heute. Fast 30 Jahre ist der Welthit Torn inzwischen her. Letzte Woche hat Natalie Imbruglia ein neues Album veröffentlicht. Irgendwie schön zu wissen.

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1: Ich bin Benjamin Herrmann. Guten Morgen. Heute ist bundesweiter Warntag und da halten sich hartnäckig ein paar Mythen. Mit denen räumen wir jetzt aber mal auf mit Kollege Jan Seifert. Jan, erstens, das Handy steht auf lautlos. Heißt also, man bekommt dann keine Warnmeldung?
2: Nein, absolute Wunschvorstellung. Über das Warnsystem Cell Broadcast schickt das Bundesamt die höchste Warnstufe 1 raus. Und die ignorieren moderne Smartphones eiskalt, egal ob dein Handy auf Stumm, Vibration oder nicht stören steht. Die einzige Chance auf Ruhe ist tatsächlich nur der Flugmodus oder das Handy komplett ausschalten.
1: Also wichtig zum Beispiel für wichtige Termine nachher dann um 11 Uhr. Was ist mit den Leuten, die nachher zum Beispiel in der U-Bahn unterwegs sind? Der Mythos, ich war unter der Erde im Funkloch, deshalb kam nichts, gilt der denn wirklich?
2: Tatsächlich nur halb, wenn man wirklich gar keinen Empfang hat. Bekommt das Handy das Signal in dem Moment natürlich nicht, aber Cell Broadcast wird über einen gewissen Zeitraum immer wieder ausgestrahlt. Sobald man also aus dem U-Bahn-Schacht rauskommt und wieder Netz hat, ploppt die Warnung nachträglich auf. Ob der Ton dann auch noch normal abgespielt wird, ist aber tatsächlich von Betriebssystem zu Betriebssystem unterschiedlich.
1: Sehr gut, wissen wir also Bescheid. Danke dir erstmal, Jan. Und dran denken, nachher um 11 Uhr wird zum bundesweiten Probealarm dann wieder laut. Das BSW spricht in Sachsen-Anhalt mit der AfD. Alle anderen Parteien haben die Einladung zu ersten Sondierungsgesprächen abgelehnt. Kritik bekommen sie dafür von BSW-Spitzenkandidat Thomas Schulze. Er spricht von einem schlechten Zeichen für die demokratische Kultur. Das BSW selbst hat angekündigt, nicht regieren zu wollen, aber über bestimmte Punkte mit der AfD zu sprechen. Zum Beispiel über Energie, Bildung und Friedenspolitik. Der VfB Stuttgart ist seiner Favoritenrolle gerecht geworden und hat das erste Champions-League-Spiel der Saison gewonnen. Gegen den norwegischen Meister Viking gab es einen 3:1-Sieg. Heute wollen der FC Bayern und RB Leipzig nachziehen. Die Münchner empfangen den norwegischen Außenseiter Bodø Glimt. Die Leipziger reisen nach Süditalien an den Comersee zu Como. Beide Spiele starten um 21 Uhr live bei The Zone. 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
3: Wetter. Für Luxemburg und die gesamte Großregion heute am Donnerstag wird es nach örtlichem Frühnebel überwiegend freundlich.

0: Kreuzberg ist die rechte Spur wegen Wartungsarbeiten gesperrt. A6 Richtung Gasperich, Höhe Steinfurt. Hier liegen Gegenstände. Die Pannenspur ist teilweise blockiert. Den kompletten Verkehrsservice gibt's online über rtlradio.de. Weiterhin eine gute und auch sichere Fahrt.
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Guten Morgen mit Harry Styles, hier ist der RTL Radio. Feel Good Music von den 80ern bis heute. 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

0: Guten Morgen, hier ist RTL Radio. 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Alle brauchen ein neues Handy, also zumindest, wenn es nach Apple geht.
1: Da gab's und nach mir.
0: Ja. Und nach meinem Kollegen Ben, von dir gleich mehr. Es gab ja die große Werbepräsentation von Apple in Kalifornien.
1: Genau.
0: Du schaust sowas.
1: Leidenschaftlich.
0: Was gibt's Neues, was sagst du dazu?
1: Also das große Highlight, sprechen alle drüber, das neue iPhone Duo, das erste Klapp-Handy von Apple. Gab schon ganz viele Leaks über die letzten Wochen. Zuletzt auf der IFA wurden Handyhüllen dafür ausgestellt, hat super funktioniert, das geheim zu halten. Erstmal den Schocker am Anfang, knapp 2.300 Euro.
0: Für das faltbare Handy. iPhone.
1: Genau. Okay. Kann man sich vorstellen, ist wie so ein Buch. Aha. Auf dem Cover ist ein Display, kannst du aufklappen, hast praktisch ein Tablet in der Hand.
0: Okay.
1: Top-Display, ganz viele KI-Funktionen, super Kamera, alles dabei, also zwei Geräte in einem.
0: Okay, ja, aber stolzer Preis. Was gab es sonst Neues von Apple?
1: Die ganzen Klassiker waren natürlich auch dabei. Es gibt neue iPhones im Normalformat, das auch in die Hosentasche passen. Die gibt es in neuen Farben, kosten so viel wie davor knapp 1.400 Euro in Deutschland. Und sonst gibt es aber auch neue Kopfhörer, die bessere Geräuschunterdrückung haben, neue Smartwatches, wo der Akku länger hält, wie man es kennt von Apple.
0: Okay, aber zusammengefasst, das Highlight, das Ding ist das neue faltbare iPhone. Ne? Alles klar. 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
2: RTL-Verkehrsreport, 6 Kilometer Stau auf der A8 Saarlouis Richtung Pirmasens zwischen Schwalbach-Schwarzenholz und dem Kreuzerbrücken nach einem Unfall. Dann geht's auf die A1 Richtung Trier. Zwischen Flachsweiler und Pottersberg ist die rechte Spur gesperrt. A6 Richtung Gasperich in Höhe Steinfurt. Hier liegen Gegenstände. Die Pannenspur ist blockiert. Und die A1 Trier Richtung Saarbrücken zwischen Mering und Rheinsfeld. Hier kommt es zu Behinderungen an einer Baustelle.
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0: Ich bin Benjamin Herrmann. Guten Morgen. Heute ist bundesweiter Warntag und da halten sich hartnäckig ein paar Mythen. Mit denen räumen wir jetzt aber mal auf mit Kollege Jan Seifert. Jan, erstens, das Handy steht auf lautlos. Heißt also, man bekommt dann keine Warnmeldung?
1: Nein, absolute Wunschvorstellung. Über das Warnsystem Cell Broadcast schickt das Bundesamt die höchste Warnstufe 1 raus. Und die ignorieren moderne Smartphones eiskalt, egal ob dein Handy auf Stumm, Vibration oder nicht stören steht. Die einzige Chance auf Ruhe ist tatsächlich nur der Flugmodus oder das Handy komplett ausschalten.
0: Also wichtig zum Beispiel für wichtige Termine nachher dann um 11 Uhr. Was ist mit den Leuten, die nachher zum Beispiel in der U-Bahn unterwegs sind? Der Mythos, ich war unter der Erde im Funkloch, deshalb kam nichts, gilt der denn wirklich?
1: Tatsächlich nur halb, wenn man wirklich gar keinen Empfang hat. Bekommt das Handy das Signal in dem Moment natürlich nicht, aber Cell Broadcast wird über einen gewissen Zeitraum immer wieder ausgestrahlt. Sobald man also aus dem U-Bahn-Schacht rauskommt und wieder Netz hat, ploppt die Warnung nachträglich auf. Ob der Ton dann auch noch normal abgespielt wird, ist aber tatsächlich von Betriebssystem zu Betriebssystem unterschiedlich.
0: Sehr gut, wissen wir also Bescheid. Danke dir erstmal, Jan. Und dran denken, nachher um 11 Uhr wird es zum bundesweiten Probealarm dann wieder laut. Das BSW spricht in Sachsen-Anhalt mit der AfD. Alle anderen Parteien haben die Einladung zu ersten Sondierungsgesprächen abgelehnt. Kritik bekommen sie dafür von BSW-Spitzenkandidat Thomas Schulze. Er spricht von einem schlechten Zeichen für die demokratische Kultur. Das BSW selbst hat angekündigt, nicht regieren zu wollen, aber über bestimmte Punkte mit der AfD zu sprechen. Zum Beispiel über Energie, Bildung und Friedenspolitik. Der VfB Stuttgart ist seiner Favoritenrolle gerecht geworden und hat das erste Champions-League-Spiel der Saison gewonnen. Gegen den norwegischen Meister Viking gab es einen 3:1-Sieg. Heute wollen der FC Bayern und RB Leipzig nachziehen. Die Münchner empfangen den norwegischen Außenseiter Bodø Glimt. Die Leipziger reisen nach Süditalien an den Comersee zu Como. Beide Spiele starten um 21 Uhr live bei The Zone. 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
2: Wetter. Für Luxemburg und die gesamte Großregion. Heute wechseln sich Sonne und Wolken ab. Es bleibt trocken und die Höchsttemperatur liegt zwischen 19 und 23 Grad. Je nach Höhenlage. Morgen dann am Freitag gibt es einen Mix aus Sonne und Wolken. Da bleibt es weiterhin trocken in der Großregion bei Werten zwischen 20 und 24 Grad an Samosel und Alzett. Der RTL-Verkehrsreport. Es kommt zu Behinderungen auf der A1 Köln-Koblenz Richtung Trier zwischen Schweich und Dreieck Moseltal. A620 Saarlouis Richtung Saarbrücken. 4 Kilometer Stau zwischen Völklingen und Saarbrücken-Gersweiler an einer Baustelle. Dann geht es noch auf die A8 Saarlouis-Pirmasens zwischen Märchweiler und Friedrichsthal-Bildstock in beiden Richtungen Behinderungen an einer Baustelle. Den kompletten Verkehrsservice gibt's online über rtlradio.de. Wir wünschen weiterhin eine gute und sichere Fahrt.
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10: 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September, kurz vor 10. Ich bin Simon Kober. 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

0: RTL Verkehrsreport A1 Trier Richtung Saarbrücken. Zwischen Mering und Rheinsfeld wird gebaut. Es kommt zu Behinderungen. A1 Köln-Koblenz Richtung Trier zwischen Schweich und Dreieck Moseltal. Auch hier gibt es eine Baustelle. Im Laufe des Tages kann es immer wieder zu Behinderungen kommen. Dann geht es rüber auf die A8 Luxemburg Richtung Saarlouis. Die Einfahrt Perlburg ist momentan wegen Wartungsarbeiten gesperrt. Den kompletten Verkehrsservice gibt es online über rtlradio.de.
1: Und hier sind die Veranstaltungstipps für Luxemburg und die gesamte Großregion. Es gibt viele Nachahmer, doch nur ein Duo ist offiziell von Dan Aykroyd und Judith Belushi autorisiert, den legendären Hut und die Sonnenbrille zu tragen und in die Fußstapfen von Jake und Elwood Blues zu treten bei der The Official Blues Brothers Revue. Die in Las Vegas entdeckten Künstler verkörpern den unverwechselbaren Geist der Blues Brothers wie kaum jemand seit John Belushi und Dan Aykroyd selbst. The Official Blues Brothers Revue am 12. November in Düdelange im Kulturzentrum Opterschmelz. Los geht's um 20 Uhr und Tickets gibt's ab 45 Euro. Bülent Ceylan ist nicht nur Comedian, sondern auch Sänger. Nach der gefeierten Tour im vergangenen Jahr setzt er musikalisch noch ein.

Bühl und Ceylan und seine Band kommen am 23. September in die Garage nach Saarbrücken. Los geht es um 20 Uhr und Tickets bekommst du ab 49 Euro. Es gibt einen Song, der wirklich Geschichte schrieb. Über 30 Jahre ist es jetzt her, dass Matthias Reim mit Verdammt, ich lieb dich und seinem Debütalbum Reim das Fundament für seine Karriere gelegt hat.

0: Sein erstes Album, seine größten Hits und noch viel mehr. Am 17. Oktober, wenn Matthias Reim die Bühne in der Arena Trier rockt. Los geht es um 20 Uhr und Tickets bekommst du ab 49 Euro. Und wenn du auch noch einen Veranstaltungstipp für Luxemburg oder die gesamte Großregion hast, dann schick eine Mail über rtlradio.de.
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0: Ich bin Benjamin Herrmann. Guten Tag. Gleich um 11 Uhr startet der bundesweite Probealarm zum Warntag. Dann sollen im besten Fall überall Sirenen zu hören sein und jedes Smartphone eine Warnmeldung bekommen. Ronny Tucher.
1: Wer heute nichts hört, kein Handy piepen, keine Sirene, keine Info übers Radio, der ist ausdrücklich aufgefordert, sich zu melden. Denn solche Lücken, die sind natürlich besonders interessant. Eine Rolle kann zum Beispiel dabei spielen, dass Kommunen selber entscheiden, ob sie Sirenen anschmeißen. Und bei wem keine Sirene heult und wer dann noch vielleicht sein Handy irgendwo vermüllt hat, der kriegt vielleicht nichts mit um 11 Uhr vom Alarm bzw. um 11:45 vor der Entwarnung.
0: Wer eine Lücke im Warnsystem entdeckt, kann die auf warntag-umfrage.de nach der Entwarnung um 11:45 Uhr melden, um die Systeme für den Ernstfall weiter zu verbessern. Das BSW spricht in Sachsen-Anhalt mit der AfD. Alle anderen Parteien haben die Einladung zu ersten Sondierungsgesprächen abgelehnt. Kritik bekommen sie dafür von BSW-Spitzenkandidat Thomas Schulze. Er spricht von einem schlechten Zeichen für die demokratische Kultur. Das BSW selbst hat angekündigt, nicht regieren zu wollen, aber über bestimmte Punkte mit der AfD zu sprechen. Zum Beispiel über Energie, Bildung und Friedenspolitik. Im Falle eines Wahlsiegs der Republikaner bei den US-Kongresswahlen will Donald Trump alle Amerikaner belohnen. 5.000 US-Dollar verspricht er und sagt, man wird sie die Trump-Dividende nennen. Aus den USA berichtet für uns Franziska Spieker.
2: Wenn die Republikaner gewinnen, gewinnt ihr mit uns. Das hat Trump den Amerikanern zugesichert. Die ungewöhnliche Belohnung soll es geben, falls die Republikaner ihre Mehrheit in beiden Kammern des US-Parlaments halten können. Trumps Ziel? Möglichst viele Leute dazu bewegen, für die Republikaner zu stimmen. Doch sein Wahlversprechen ist äußerst unrealistisch. In den USA leben mehr als 245 Millionen Erwachsene. Bei so vielen Menschen würde Trumps Vorschlag grob überschlagen mehr als 1 Billion US-Dollar kosten.
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3: RTL Wetter. Für Luxemburg und die gesamte Großregion. Heute wechseln sich Sonne und Wolken ab. Es bleibt trocken und die Höchsttemperatur liegt zwischen 19 und 23 Grad. Je nach Höhenlage. Morgen dann am Freitag gibt es einen Mix aus Sonne und Wolken. Da bleibt es weiterhin trocken. In

0: Und jetzt der RTL-Verkehrsreport. A13 Schengen Richtung Petrangenhöhe der Auffahrt Schifflon steht ein defektes Fahrzeug auf der Pannenspur. A1 Richtung Trier zwischen Flachsweiler und Pottersberg, da wird gebaut. Die rechte Spur ist hier momentan gesperrt. Und auf die A8 Luxemburg in Richtung Saarlouis, die Einfahrt Perlborg ist hier aktuell wegen Wartungsarbeiten gesperrt. Eine entsprechende Umleitung ist eingerichtet. Den kompletten Verkehrsservice gibt's online über rtlradio.de. Wir wünschen weiterhin eine gute und vor allen Dingen eine sichere Fahrt.
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Hier ist RTL Radio und wir unterbrechen das Programm für eine amtliche Gefahrendurchsage. Ihr hört eine Probewarnung zum bundesweiten Warntag. Es besteht keine Gefahr für die Bevölkerung und auch kein Handlungsbedarf. Das ist eine Probewarnung.

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0: Hallo ihr Lieben, ihr hört gerade RTL Radio Feel Good Music. Ich bin Katja Burkhardt von RTL.12 vom Fernsehen und wir haben heute das hier in der Sendung. Mehr als 14 Millionen Menschen in Deutschland haben Lungenkrankheiten, Asthma, Bronchitis, COPD, Geschichten, nachdem sie vielleicht auch mit dem Rauchen aufgehört haben. Und es ist deswegen so schwer, Termine bei Lungenfachärzten zu bekommen. Deshalb haben wir einen heute eingeladen. Dr. Wilhelm Esser ist bei uns im Studio und der beantwortet all eure Fragen. Also das ist auch sehr interessant. Und wir haben noch einen anderen Arzt im Studio, also einen ganz besonderen Arzt. Dr. Bob ist bei uns. Genau der Dr. Bob aus dem Dschungelcamp, der aus Australien. Der ist bei uns. Warum, wieso, weshalb? Und wir haben für den auch eine kleine Dschungelprüfung vorbereitet. Das alles und vieles mehr heute in Punkt 12. Bis gleich.
1: 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Für Luxemburg und die gesamte Großregion schönen guten Tag. Die rund 150.000 Beschäftigten im rheinland-pfälzischen Einzel- und Versandhandel bekommen mehr Geld. Rückwirkend zum 1. August dieses Jahres steigen die Gehälter um 3%, wie die Gewerkschaft Verdi in Mainz laut dpa mitteilte. Ein weiteres Plus von 2% sei zum 1. Mai kommenden Jahres mit der Arbeitgeberseite vereinbart worden. Der Tarifvertrag läuft den Angaben zufolge über 25 Monate. Das schlechte Abschneiden von Deutschland in der aktuellen PISA-Studie sorgt auch für Diskussionen in der saarländischen Politik. Während die CDU einen Kurswechsel in der Bundespolitik fordert, verweist die SPD auf bereits laufende Förderprogramme. Dazu die saarländische Bildungsministerin Christine Streichert-Kliwo im SR.
2: Tatsächlich, und das ist jetzt kein saarländisches Spezifikum, Bildungsreformen brauchen Zeit, dass sie greifen können. Wir reden hier ja nicht über einen Hebel, den wir einfach umlegen können und auf einen Schlag werden die Leistungen der Schülerinnen und Schüler besser. Wir sehen, dass gesellschaftliche Herausforderungen gerade mit Blick auf Armut beispielsweise natürlich vor den Toren der Schule nicht Halt machen.
1: Deutschland hat in der PISA-Studie noch nie so schlecht abgeschnitten wie in diesem Jahr. Ein Drittel der 15-Jährigen erreicht beim Lesen und in Mathematik nicht das grundlegende Kompetenzniveau. Am 26. September findet zum zweiten Mal der Tag der luxemburgischen Sprache statt. Im ganzen Land sind Konzerte, Workshops, Lesungen, Konferenzen und weitere Veranstaltungen geplant. Mehr als 60 Aktivitäten sind bislang auf der Veranstaltungsseite angekündigt, wie das Newsportal Die Grenzgänger LU berichtet. Die meisten finden am 26. September statt, einige bereits am 25. oder noch am 27. September. Mit dem Aktionstag soll insbesondere die Sichtbarkeit der luxemburgischen Sprache verbessert werden, sagte Kulturminister Erik Till bei einer Pressekonferenz. 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
3: RTL Verkehrsreport. Vorsicht auf der A8 Neunkirchen Richtung Saarlouis am Dreieck Friedrichsthal auf der Überleitung zur A623 Richtung Saarbrücken steht ein defektes Fahrzeug. Dann geht's auf die A1 Luxemburg Richtung Trier. Zwischen Flachsweiler und Pottersberg ist die rechte Spur wegen Bauarbeiten gesperrt. A620 Saarlouis Richtung Saarbrücken. In der Ausfahrt Saarbrücken Bismarckbrücke ist der rechte Fahrstreifen gesperrt. Wir wünschen weiterhin eine gute und vor allen Dingen eine sichere Fahrt.
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0: Hier ist RTL Radio und heute findet der bundesweite Warntag statt. Es werden in ganz Deutschland alle Warnmittel getestet, zum Beispiel Sirenen oder Warn-SMS auf dem Handy. Die bundesweite Probewarnung ist aber hiermit aufgehoben.
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2: Ich bin Benjamin Herrmann. Guten Tag. Vor wenigen Minuten von Andrea gehört, die offizielle Probewarnung zum bundesweiten Warntag ist aufgehoben. Jetzt geht es darum zu checken, wo es funktioniert hat und wo keine Warnungen per Smartphone oder Sirene angekommen sind. Ronny Tuchau.
3: Wer heute nichts hört, kein Handy piepen, keine Sirene, keine Info übers Radio, der ist ausdrücklich aufgefordert, sich zu melden, denn solche Lücken, die sind natürlich besonders interessant. Eine Rolle kann zum Beispiel dabei spielen, dass Kommunen selber entscheiden, ob sie Sirenen anschmeißen. Und bei wem keine Sirene heult und wer dann noch vielleicht sein Handy irgendwo vermüllt hat, der kriegt vielleicht nichts mit.
2: Wichtig sind dabei jetzt die Rückmeldungen aus der Bevölkerung. Egal, ob man eine Warnung erhalten oder gehört hat oder eben nicht, auf warntag-umfrage.de kann man sein Feedback abgeben, um die Systeme für den Ernstfall weiter zu verbessern. Erneuerbare Energien liefern so viel Strom wie noch nie. Im ersten Halbjahr dieses Jahres kamen rund 59% des eingespeisten Stroms aus Wind, Sonne und Biogas. Wichtigster Energieträger bleibt dabei die Windkraft, gefolgt von Kohle und Photovoltaik. Dadurch hat Deutschland auch deutlich weniger Strom aus dem Ausland gekauft und konnte sogar mehr verkaufen. Der Personalausweis kommt ab dem nächsten Jahr aufs Smartphone. Die App dafür wurde vorgestellt, DU heißt sie und wird am 2. Januar 2027 freigeschaltet. Damit kann man sich dann online ausweisen, zum Beispiel um ein Bankkonto zu eröffnen oder das Alter nachzuweisen. Aber auch bei Verkehrskontrollen soll der Ausweis gültig sein, langfristig soll auch der Führerschein in die App kommen. Die Plastikkarten können dann zu Hause bleiben, die Nutzung der App ist aber freiwillig. 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
4: RTL Wetter. Für Luxemburg und die gesamte Großregion. Die Sonne scheint, am Nachmittag gesellen sich einige Quellwolken dazu. Es bleibt den ganzen Tag trocken bei Höchstwerten zwischen 18 Grad im Hochwald und im Ösling.

0: Hier zwischen Flachsweiler und Pottersberg ist die rechte Spur gesperrt. Euch allen unterwegs eine gute Fahrt.
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0: Hier der RTL-Verkehrsreport auf der 4 Esch Richtung Luxemburg-Stadt. In Höhe Leudelange Nord steht ein defektes Auto. Auf der A6 Metzerbrücken Richtung Kaiserslautern in der Einfahrt St. Ingbert West kommt es nach einem Unfall zu Behinderungen. Dann geht es noch auf die A620 Saarlouis Richtung Saarbrücken. Zwischen Völklingen Ost und Saarbrücken Klarental befindet sich eine ungesicherte Unfallstelle im Baustellenbereich. Euch allen unterwegs, ganz egal wo es hingeht, eine gute und sichere Fahrt.
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0: Ich bin Philipp Ringel, guten Tag. Sirenen haben geheult, Handys gepiepst, gedröhnt und vibriert. Deutschland hat den Ernstfall geprobt mit dem bundesweiten Warntag. Um Punkt 11 Uhr ging's los, Tine Klimach berichtet.
1: Der Alarm wurde unter anderem über tausende Sirenen und mehrere Smartphone-Apps verbreitet, sowie über das Cell-Broadcast-Verfahren, das auch Handys ohne Warn-App erreicht. Der Warntag machte auch vor den Haushaltsberatungen im Bundestag nicht Halt. Justizministerin Stefanie Hubig, die in diesem Moment gerade die Eckdaten ihres Etats vorstellte, musste ihre Rede kurz unterbrechen, bis im Plenarsaal alle Alarmtöne wieder ausgestellt waren. Die Behörden wollen auf diesem Weg testen, ob sie die Bevölkerung im Notfall gut erreichen, etwa bei einer Naturkatastrophe oder einem militärischen Angriff.
0: Die Deutsche Bahn braucht mehr Zeit. Es geht um die Sanierung wichtiger Bahnstrecken. Und jetzt sagt Bahnchefin Paller, 4 Sanierungen pro Jahr, das ist nicht zu schaffen. Auch weil die Mittel dafür vom Bund anscheinend nicht ausreichen. In den nächsten Jahren sollen laut Plan rund 40 Strecken flott gemacht werden. Bis 2036 hieß es zuletzt. Jetzt will man laut Paller ein neues Konzept vorstellen. Neue Idee aus dem Weißen Haus, jetzt kommt anscheinend die Trump-Dividende. Die hat der US-Präsident nämlich jedem US-Amerikaner versprochen, sollten die Republikaner die Kongresswahlen, die sogenannten Midterms, gewinnen. Demnach gibt's bei einem Sieg $5.000. Das sind umgerechnet etwas mehr als 4.000 Euro. Bei mehr als 245 Millionen Erwachsenen im Land würde das die USA mehr als 1 Billion kosten, grob überschlagen. 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
2: Für Luxemburg und die gesamte Großregion. Die Sonne scheint, am Nachmittag gesellen sich einige Quellwolken dazu. Es bleibt den ganzen Tag trocken bei Höchstwerten zwischen 18 Grad im Hochwald und im Ösling. Und bis zu 23 Grad sind heute an Saar und Mosel drin. Und auch morgen wechseln sich sonnige Abschnitte und Wolken ab. Es bleibt weiterhin trocken bei maximalen Temperaturen von 18 bis 24 Grad. Bleibt es weiterhin warm. Hier der RTL-Verkehrsreport. Vorsicht auf der A4, Esch Richtung Luxemburg-Stadt. Hinter dem Zessinger Kreuz stehen defekter LKW. Hier ist die rechte und die Pannenspur blockiert. Auf der A6 mit Saarbrücken Richtung Kaiserslautern zwischen St. Ingbert West und St. Ingbert Mitte. Hier befindet sich eine ungesicherte Unfallstelle und es sind Personen auf der Fahrbahn. Und auf der A620 Saarbrücken Richtung Saarlouis zwischen Saarbrücken-Klarental und Völklingen liegen Gegenstände auf der rechten Fahrbahn. Gute Fahrt.
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0: hier der RTL-Verkehrsreport. Vorsicht auf der A4, Esch Richtung Luxemburg-Stadt. Hinter dem Zessinger Kreuz stehen defekter LKW. Die rechte und die Pannenspur sind hier blockiert. Dann geht's ins Saarland. Hier gibt es eine verschmutzte Fahrbahn auf der L136 Richtung Holz zwischen der Ausfahrt A620 Völklingen und Völklingen. Den aktuellen Verkehrsservice gibt es online über rtlradio.de. Gute Fahrt.
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0: Ich bin Philipp Ringe, guten Tag. Verspätung bei der Deutschen Bahn, und zwar was die großen Streckensanierungen angeht. Denn der eigentliche Zeitplan könnte jetzt nochmal angepasst werden. Das Konzept wird überarbeitet, sagt Bahnchefin Paller. Diana Kramer berichtet.
1: Die Bahn hat jetzt auch ein Pünktlichkeitsproblem bei der Streckensanierung. Eigentlich sollte die ja langfristig dafür sorgen, dass Züge pünktlicher sind. Aber die Pläne, 4 Sanierungen pro Jahr zu schaffen, waren offenbar zu ambitioniert. Hier soll das Tempo nun gedrosselt werden. Genaue Jahreszahlen nannte die Bahnchefin nicht. Das werde auch davon abhängen, wie viel Geld aus dem Infrastruktur-Sondervermögen fließt, sagte sie. Ursprünglich sollten rund 40 Strecken bis Anfang der 2030er Jahre auf Vordermann gebracht werden. Zuletzt war aber schon von 2036 die Rede.
0: Jede Menge Sport mit deutscher Beteiligung heute. Nachher sind unsere Basketballfrauen wieder gefragt bei der Heim-WM. Sie wollen ins Halbfinale einziehen, müssen dafür aber erstmal im Viertelfinale Europameister Belgien schlagen. Los geht's um 17.45 Uhr live im Free TV. Am Abend spielt dann noch Rekordmeister Bayern München in der Fußball-Champions League. Zum Auftakt empfangen die Münchner in der Allianz Arena den FK Bodo Glimt aus Norwegen. Anpfiff ist um 21 Uhr. The Zone zeigt das Spiel live. Neue Idee aus dem Weißen Haus, jetzt kommt anscheinend die Trump-Dividende. Die hat der US-Präsident nämlich jedem US-Amerikaner versprochen, sollten die Republikaner die Kongresswahlen, die sogenannten Midterms, gewinnen. Demnach gibt's bei einem Sieg $5.000. Das sind umgerechnet etwas mehr als 4.000 Euro. Bei mehr als 245 Millionen Erwachsenen im Land würde das die USA mehr als 1 Billion kosten, grob überschlagen. 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
2: Für Luxemburg und die gesamte Großregion. Heute Mittag wechseln sich sonnige Abschnitte mit einigen Quellwolken ab. Es bleibt den ganzen Tag trocken bei Höchstwerten zwischen 18 Grad im Hochwald und im Ösling und bis zu 23 Grad an Saar und Mosel. Morgen sieht es dann ähnlich aus mit Sonnenschein und mal mehr, mal weniger Wolken. Meist bleibt es auch morgen trocken bei maximalen Temperaturen von 19 bis 24 Grad. Und hier der RTL-Verkehrsreport auf der 4 ist Richtung Luxemburg-Stadt. Hinter dem Zessinger Kreuz kommt es zu Behinderungen. Hier stehen defekter LKW. Die rechte und die Pannenspur sind blockiert. Auf der A620 Saarlouis Richtung Saarbrücken in der Ausfahrt Völklingen liegen mehrere Steine auf der Fahrbahn. Und eine verschmutzte Fahrbahn gibt's auf der L136 Richtung Holz zwischen der Ausfahrt A620 Völklingen und Völklingen. Allen unterwegs eine gute und auch eine sichere Fahrt.
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0: Wird hier der RTL-Verkehrsreport. Vorsicht auf der A1 Trier Richtung Saarbrücken. Zwischen Eppelborn und Illingen stehen defektes Auto im Baustellenbereich. Dann staut es sich auf der A620 Saarlouis Richtung Saarbrücken. Zwischen Völkling und Saarbrücken-Gersweiler 4 Kilometer. Und auf der A620 Saarlouis Richtung Saarbrücken in der Ausfahrt Saarbrücken-Bismarckbrücke ist die rechte Fahrbahn gesperrt. Euch allen unterwegs, egal wo es hingeht, eine gute und sichere Fahrt.
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0: Ich bin Philipp Ringe, guten Tag. Sirenen haben geheult, Handys gepiepst, gedröhnt und vibriert. Deutschland hat den Ernstfall geprobt mit dem bundesweiten Warntag. Um Punkt 11 Uhr ging's los, Tine Klimach berichtet.
1: Der Alarm wurde unter anderem über tausende Sirenen und mehrere Smartphone-Apps verbreitet, sowie über das Cell-Broadcast-Verfahren, das auch Handys ohne Warn-App erreicht. Der Warntag machte auch vor den Haushaltsberatungen im Bundestag nicht Halt. Justizministerin Stefanie Hubig, die in diesem Moment gerade die Eckdaten ihres Etats vorstellte, musste ihre Rede kurz unterbrechen, bis im Plenarsaal alle Alarmtöne wieder ausgestellt waren. Die Behörden wollen auf diesem Weg testen, ob sie die Bevölkerung im Notfall gut erreichen, etwa bei einer Naturkatastrophe oder einem militärischen Angriff.
0: Die Deutsche Bahn braucht mehr Zeit. Es geht um die Sanierung wichtiger Bahnstrecken. Und jetzt sagt Bahnchefin Paller, 4 Sanierungen pro Jahr, das ist nicht zu schaffen. Auch weil die Mittel dafür vom Bund anscheinend nicht ausreichen. In den nächsten Jahren sollen laut Plan rund 40 Strecken flott gemacht werden. Bis 2036 hieß es zuletzt. Jetzt will man laut Paller ein neues Konzept vorstellen. Jede Menge Sport mit deutscher Beteiligung heute. Nachher sind unsere Basketballfrauen wieder gefragt bei der Heim-WM. Sie wollen ins Halbfinale einziehen, müssen dafür aber erstmal im Viertelfinale Europameister Belgien schlagen. Los geht's um 17.45 Uhr live im Free TV. Am Abend spielt dann noch Rekordmeister Bayern München in der Fußball-Champions League. Zum Auftakt empfangen die Münchner in der Allianz Arena den FK Bodo Glimt aus Norwegen. Anpfiff ist um 21 Uhr. The Zone zeigt das Spiel live. 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
2: Wetter. Für Luxemburg und die gesamte Großregion. Heute Mittag wechseln sich sonnige Abschnitte mit einigen Quellwolken ab. Es bleibt den ganzen Tag trocken bei Höchstwerten zwischen 18 Grad im Hochwald und im Ösling und bis zu 23 Grad an Saar und Mosel. Morgen sieht es dann ähnlich aus mit Sonnenschein und mal mehr, mal weniger Wolken. Meist bleibt es auch morgen trocken bei maximalen Temperaturen von 19 bis 24 Grad. Hier der RTL-Verkehrsreport. Auf der A1 Trier Richtung Saarbrücken zwischen Eppelborn und Illingen. Hier stehen defekte LKW im Baustellenbereich. Dann geht's auf die A620 Saarlouis Richtung Saarbrücken. In der Ausfahrt Saarbrücken-Bismarckbrücke ist die rechte Fahrbahn gesperrt. Auf der N31 in Rodange in der Avenue de l'Europe. Hier kam es zu einem Unfall, es staut sich. Und den aktuellen Verkehrsservice gibt es auch online über rtlradio.de. Allen unterwegs, egal wo es hingeht, gute und auch sichere Fahrt.
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Madonna hier auf RTL Radio. Feel Good Music von den 80ern bis heute. Für euren Donnerstagnachmittag, an dem wir heute Punkt 11 alle mal wieder so richtig wach waren, oder? Bundesweiter Warntag. Und obwohl wir euch ja nun wirklich auf allen Kanälen informiert haben, ich saß heute Vormittag um 11 gerade in der Bahn und habe da noch in einige erschrockene Gesichter geguckt, die ich erstmal kurz aufklären musste. Keine Sorge, ist alles nur eine Übung. 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Viel gut Nachmittag. Ich bin Sarah Oswald. Kommt gut rein in diesen Donnerstag-Feierabend. Jetzt mit neuer Musik. Feel Good Music von Bruno Mars, I Just Might.

0: Major Tom hier auf RTL Radio. Feel Good Music von den 80ern bis heute. Für uns zwei Beiner heißt es jetzt hier so langsam mal Abschied nehmen. Vom Badespaß gut. Es gibt auch die ganz Harten, die das ganze Jahr über ins Wasser hüpfen. Aber die meisten lassen, wenn überhaupt, ihren Vierbeinern jetzt mal den Vortritt. Und für Hunde beginnt jetzt im Spätsommer erst so richtig der Badegaudi. Denn viele Freibäder in ganz Deutschland öffnen jetzt zum Sommerende für Hunde ihre Becken. Zum Beispiel am Samstag in Berlin im Sommerbad am Insulaner. Claudia Blankennagel von den Berliner Bäderbetrieben.
1: Es gibt Hunde, die total wasseraffin sind. Die gehen wirklich in jede Pfütze und in jeden See rein und die freuen sich riesig, wenn sie mal in so ein Becken tatsächlich auch reinspringen dürfen. Man kann sich das kaum vorstellen, aber so ist es. Die Hunde sollen dort natürlich nicht unbeaufsichtigt sein. Jeder achtet darauf, dass es seinem oder ihrem Hund gut geht. Es gibt so ein paar Vorsichtsmaßnahmen, nicht mit vollem Magen ins Wasser, die auch für Menschen gelten. Ne? Nicht plötzlich reingehen, sondern erst mal langsam ans Wasser gewöhnen lassen. Und ansonsten kommen Sie vorbei, gucken Sie es an. Wir sind auch offen für Menschen, die ohne Hunde kommen. Sie können einfach vorbeikommen und zuschauen. Hunde freuen sich riesig, wenn sie im Wasser sind.
0: Ja, und das sind immer so schöne Bilder. Freue ich mich jetzt schon drauf auf Insta. Denkt auch gerne an euren Impfpass für die Lieblinge. Am Sonntag in Dortmund ist auch das Freibad geöffnet für die Hunde im Revierpark Wischling. Oder am Samstag in Bad Tölz, Naturfreibad Eichmühle. Oder in Wiesbaden, Freibad Kallebad. RTL Radio, Feel Good Music von den 80ern bis heute gleich wieder. Wir hören Camila Cabello und Havanna.
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3: Für Luxemburg und die gesamte Großregion schönen guten Tag. Bereits am vergangenen Wochenende hat sich die Luxemburger Polizei an einer grenzüberschreitenden Aktion entlang der Grenzen der Benelux-Staaten beteiligt. Dabei stellten Polizei und Zollbeamte aus den Niederlanden, Belgien und Luxemburg 500 Gramm Drogen, überwiegend Cannabis, zwei Fahrzeuge sowie 700 Stangen Zigaretten sicher. Das entspricht 140.000 Zigaretten, wie das Luxemburger Wort berichtet. In 48 Fällen wurden strafrechtliche Ermittlungen eingeleitet. Eine Bürgerinitiative in Trier kritisiert, dass die Sparkasse gar keine oder zu wenig Zinsen auf Giro- und Tagesgeldkonten zahlt. Sie fordert 2% Zinsen aufs Girokonto. Dazu Simon Drobig, Gründer der Bürgerinitiative im SWR.
4: Die EZB versucht im Interesse der Öffentlichkeit zu handeln und dann haben wir nur einen Intermediator mit der Sparkasse dazwischen. Aber die Sparkasse sagt, nee, wir gehen da nicht mit bei dieser inflationsbekämpfenden Strategie der EZB und geben den Menschen nur sehr geringe Zinsen auf ihre liquiden Mittel, nur aufs Tagesgeld und überhaupt nicht aufs Girokonto. Und das tut die Sparkasse, weil sie dadurch ihren eigenen Profit dramatisch erhöhen kann.
3: Die Sparkasse Trier verweist auf ihren öffentlichen Auftrag. Dazu gehöre allen Menschen, verlässliche Finanzdienstleistungen anzubieten, die regionale Wirtschaft zu finanzieren und sich für das Gemeinwohl vor Ort zu engagieren. Die Polizei im Saarland hat in den vergangenen Tagen leider wieder mehrere Fälle von Schockanrufen verzeichnet. Nach Polizeiangaben kam es in 4 Fällen jeweils zu einer Geldübergabe, wie der SR berichtet. Die Beträge lagen im mittleren 4-stelligen bis unteren 5-stelligen Bereich. Darüber hinaus wurden mehrere Versuchstaten registriert. Die Landespolizeidirektion des Saarlandes warnt in diesem Zusammenhang erneut vor solch betrügerischen Anrufen. 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
0: Hier der RTL-Verkehrsreport. Vorsicht auf der A1, Luxemburg Richtung Trier. Zwischen dem Tunnel Howald und Hamm, hier steht ein Defekt des Auto, die Pannenspur ist blockiert. Dann geht's auf die A3, Düdelange Richtung Luxemburgstadt. Zwischen dem Gasbericher Kreuz und dem Kreisel Gluck, hier steht ein Defekt des Auto, die rechte und die Pannenspur sind blockiert. Und auf der A8, Neunkirchen Richtung Saarlouis, zwischen Saarwellingen und Nalbach, liegt ein totes Tier auf der Beschleunigungsspur. Gute und sichere Fahrt.
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Die 80er mit Franz Gall hier auf RTL Radio. Feel Good Music von den 80ern bis heute. Ich bin Sarah Oswald und ich bin ein großer Konzertfan. Trotzdem gar nicht so der Festivaltyp. Zelten und Matsch muss ich jetzt nicht unbedingt haben. Für mich war ein großer Glücksfall, das Lollapalooza gibt's mittlerweile seit mehr als 10 Jahren auch in Berlin. Und das war genau meins. Erst feiern bei vielen Konzerten und dann einfach ab nach Hause und da schlafen und am nächsten Tag ging's wieder los. Und auf dem allerersten Lollapalooza in Berlin, in Deutschland, 2015 durfte ich ihn hier live erleben. Es war großartig. Macklemore, Can't Hold Us, hier auf RTL Radio.

0: Ich bin Philipp Ringel, guten Tag. Der mittlerweile sechste bundesweite Warntag war ein voller Erfolg, meint Bundesinnenminister Dobrindt. Alle Warnsysteme hätten zuverlässig funktioniert und die Bevölkerung auf vielen Wegen erreicht, so der CSU-Politiker. Thomas Bleskin berichtet.
1: Unsere Warnsysteme funktionieren zuverlässig, so der Innenminister. Pünktlich um 11 Uhr gingen Warnmeldungen auf Handys und Tablets ein, vielerorts heulten zusätzlich Sirenen. Auch über Radio, Fernsehen und digitale Anzeigetafeln wurde informiert. 45 Minuten später folgte die Entwarnung. Mit dem Probealarm wollten die Behörden testen, ob die Bevölkerung im Ernstfall schnell erreicht werden kann, etwa bei Naturkatastrophen oder einem militärischen Angriff.
0: Die Schufa könnte bald vor Gericht landen. Europäische Datenschützer wollen gegen das Unternehmen klagen. Es geht dabei um Daten von Verbrauchern, die längerfristig gespeichert wurden. Zum Beispiel Altkredite, Pfändungen und Schulden, die die Betroffenen oft schon vor Jahren beglichen haben. Und diese Daten nutzt das Unternehmen, um zu berechnen, wie gut neue Scores funktionieren. Die Datenschützer bezeichnen das als Schattendatenbank der Schufa und einen Musterfall für rechtswidrige Datenverarbeitung. Neue Idee aus dem Weißen Haus, jetzt kommt anscheinend die Trump-Dividende. Die hat der US-Präsident nämlich jedem US-Amerikaner versprochen, sollten die Republikaner die Kongresswahlen, die sogenannten Midterms, gewinnen. Demnach gibt's bei einem Sieg $5,000. Das sind umgerechnet etwas mehr als 4.000 Euro. Bei mehr als 245 Millionen Erwachsenen im Land würde das die USA mehr als eine Billion kosten, grob überschlagen. 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
2: Für Luxemburg und die gesamte Großregion. Den Nachmittag hindurch wechseln sich sonnige Abschnitte mit einigen Quellwolken ab. Dazu bleibt's trocken und die Höchstwerte erreichen 18 Grad im Hochwald und im Hößling und bis zu 23 Grad an Saar und Mosel. Morgen sieht's dann ähnlich aus mit Sonnenschein und mal mehr, mal weniger Wolken. Dazu bleibt's meist trocken bei maximalen Temperaturen von 19 bis 24 Grad. Und hier der RTL-Verkehrsreport auf der A1 Luxemburg Richtung Trier. Zwischen dem Tunnel Howald und Hamm steht ein defektes Auto auf der Pannenspur. Dann geht's auf die A8 Neunkirchen Richtung Saarlouis. Zwischen Saarwellingen und Nalbach liegt ein totes Tier auf der Beschleunigungsspur. Und auf der L52 Koblenz Richtung Salmtal zwischen Wittlich und Altrich ist eine Fahrbahn nach einem Unfall gesperrt. Alle Infos, die gibt es aktuell auch auf rtlradio.de. Allen unterwegs, gute Fahrt!
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2: Um 15.52 Uhr, 8 vor 4 und schwupps ist schon wieder Donnerstagnachmittag. Ich bin Sarah Oswald, sehr gern in dieser Woche.

ABC hier auf RTL Radio. Feel Good Music von den 80ern bis heute. Donnerstagnachmittag. Und bei vielen ist der Donnerstag ja immer der Tag für den Großeinkauf fürs Wochenende. Warum eigentlich der Donnerstag? Wir erinnern uns, stimmt, weil früher eben nur am Donnerstag die Supermärkte so lange offen hatten. Wenn ihr gerade jetzt schon keine Lust habt, fühle ich. Aber mein Kollege Ben hat mir heute eine sehr süße Geschichte erzählt. Ein Supermarkt bei ihm um die Ecke, sein persönlicher Supermarkt, hat gerade endlich wieder eröffnet. Heute Morgen wurde wohl monatelang renoviert und da standen heute Morgen kurz vor Öffnung die Omis aus der Nachbarschaft, alle schon Schlange. Endlich hat die Kaufhalle um die Ecke wieder auf. Das war sein persönlicher Feel-Good-Moment. Sehr, sehr süß. Hier ist RTL Radio, der Feel-Good-Nachmittag, jetzt mit Cheerleader.

0: Texas hier im Feelgood Nachmittag. 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Gestern Abend haben sich ja in Köln die Fernsehnasen gefeiert. Mit einem ganz großen Hallo beim Deutschen Fernsehpreis. Heute Abend geht's mindestens genauso in Hamburg weiter. Dann mit der Party der Radiogesichter, denn wir vom Radio können es natürlich genauso krachen lassen. Die Protagonisten da auf der Bühne, also die Nominierten und später auch mit etwas Glück die Preisträger und Preisträgerin. Vielleicht so ein bisschen weniger abgebrüht, etwas mehr aufgeregt als die Fernsehprofis. Den Deutschen Radiopreis könnt ihr live gucken über RTL Plus oder sehr gerne auch hören hier bei uns auf RTL Radio. Wir übertragen für euch den Deutschen Radiopreis live aus Hamburg. Und es lohnt sich ganz genau hinzugucken oder hinzuhören. Gestern war er ja schon der Co-Mod, so auch heute Abend unser neuer, ab Montag dann live auf RTL Radio. Stellt sich mal persönlich vor.
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0: 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Und gleich Feel Good Music von den 80ern bis heute. Harry Styles.
2: Und hier der RTL-Verkehrsreport auf der A620 Saarbrücken-Saarlouis. Zwischen Völklingen-Werden und Wattgassen sind Personen auf der Fahrbahn. Vorsicht auf der L52 auf der Strecke Salmtal Richtung Koblenz. Hier ist der Kreisverkehr Wittlich-Umspannwerk nach einem LKW-Unfall gesperrt. Wer sich hier auskennt, sollte das Gebiet umfahren. Alle Zufahrtsstraßen zu diesem Kreisel sind hier auch dicht. Allen unterwegs gute und sichere Fahrt.
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Monatelang war er ja bei uns in Deutschland zu Hause, ist lässig in Schlabberklamotten durch die Straßen Berlins gezogen, ist von einem knappen Jahr sogar den Berlin-Marathon mitgelaufen, mit einer sensationellen Zeit. Aber bei den Konzerten hat er Berlin immer vernachlässigt. Jetzt die gute Nachricht für alle Harry Styles-Fans. Er kommt 2027. Wann genau? Gleich in der RTL Aktuell.

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2: Ich bin Philipp Ringel, guten Tag. Neue Details rund um den Stromnetzsaboteur. Der 48-Jährige hatte offenbar noch viel mehr Ziele im Visier. Ermittler haben in seinem Wohnwagen ein Notizbuch gefunden. Darin sind mehr als 160 weitere mögliche Anschlagsorte aufgelistet. Tanja Wagner mit Einzelheiten.
3: Es seien durch die Festnahme des Verdächtigen womöglich immer weitere Anschläge auf die Stromnetze verhindert worden, gibt sich der NRW-Innenminister überzeugt. Inzwischen wissen die Fahnder auch von 7 Lagern des Mannes. Bei einigen sei die Polizei bereits fündig geworden. Über 40 Abschussvorrichtungen für Raketen wurden in NRW, Brandenburg und Sachsen sichergestellt. Alles ziemlich professionell, sagt Reul. Auch wurden Substanzen zum Bau von Sprengsätzen entdeckt. In einem seiner Bekennerschreiben gibt der Mann den Kampf gegen die Stromerzeugung aus fossilen Brennstoffen als Motiv an.
2: Die Zahl der Asylbewerber, die Geld vom Staat bekommen, ist zuletzt gesunken. Ende vergangenen Jahres waren es rund 390.000 Menschen. Das sind verglichen mit dem Jahr davor rund 71.000 weniger, so das Statistische Bundesamt. Die meisten Asylbewerber, die Hilfe vom Staat bekommen, stammen aus Syrien. Dahinter folgen Menschen aus der Türkei, Afghanistan und dem Irak. Das dürfte deutsche Fans richtig freuen. Popstar Harry Styles kommt nach Berlin. Im kommenden Jahr ist er im Rahmen seiner Together Together Tour am 2. und 3. Juli in der City, gibt Konzerte auf dem Tempelhofer Feld. Pro Show gibt's rund 60.000 Tickets. Und laut RTL-Infos gibt's auch schon Infos zum geplanten Vorverkauf. Regulär soll der nächsten Mittwoch um 9 Uhr beginnen. Dass die Wahl auf Berlin gefallen ist, kommt nicht wirklich überraschend. Styles hat in den vergangenen Jahren immer wieder viel Zeit in der Hauptstadt verbracht. 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
4: RTL Wetter. Für Luxemburg und die gesamte Großregion. Den Nachmittag hindurch wechseln sich sonnige Abschnitte mit einigen Quellwolken ab. Dazu bleibt's trocken und die Höchstwerte erreichen 18 Grad im Hochwald und im Hößling und bis zu 23 Grad an Saar und Mosel. Morgen sieht's dann ähnlich aus mit Sonnenschein und mal mehr, mal weniger Wolken. Dazu bleibt's meist trocken bei maximalen Temperaturen von 19 bis 24 Grad. Und hier der RTL-Verkehrsreport. Vorsicht auf der 8 Saarlouis Richtung Neunkirchen zwischen Neunkirchen-Oberstadt und Wellesweiler. Hier steht ein defekter LKW auf der Standspur. Dann geht's auf die A8 Saarlouis Richtung Neunkirchen auf der Sulzbachtalbrücke. Hier in Höhe Dreieck Friedrichsthal steht auch ein defektes Auto. Die L52 auf der Strecke Salmtal Richtung Koblenz ist der Kreisverkehr Wittlich-Umspannwerk nach einem LKW-Unfall immer noch gesperrt. Gute und auch sichere Fahrt.
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10: Um 16.50 Uhr, 10 vor 5, ihr hört den Feelgood-Nachmittag mit Sarah Oswald. Und gerade jetzt am Donnerstag, da fühlt sich der Feierabend doch noch eine Runde besser an, oder? 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

0: einer meiner Lieblings-80er. Hall & Oates, Man Eater, hier auf RTL Radio. Das ist Feel Good Music von den 80ern bis heute. Für euren entspannten Start in diesen Donnerstag-Feierabend. Ich bin Sarah Oswald. Und jeden Nachmittag um diese Zeit für euch auch der verlässliche Call nach Köln. Einmal in die Redaktion von RTL exklusiv. Das Star-Magazin wird heute moderiert von Rebecca Mier. Ich habe schon überlegt, ob Frauke Ludewig so ein bisschen ausschlafen will nach dem Fernsehpreis. Ich weiß es nicht, ist gut möglich. Rebecca, was erwartet uns heute bei euch?
1: 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Unter anderem darüber, dass der mit gewissen Allmachtsfantasien ausgestattete mächtige Milliardär ihr, Achtung, 40 Millionen Euro geboten haben soll, nur damit sie die Klappe hält. Über was sie schweigen sollte und was sie noch verrät, das gibt's dann heute bei uns bei Exklusiv um 18.30 Uhr. Ich freue mich sehr, bis später.
0: Und wir uns ebenso, das Star-Magazin wie jeden Abend bei RTL um 18.30 Uhr und hier auf RTL Radio. Gleich mehr Feel Good Music von den 80ern bis heute. Einmal von heute Taylor Swift und es geht in die 90er mit Deep Blue Something.
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1: Auf der A8 Richtung Saarlouis in Höhe Merchweiler stehen defektes Auto. Dann geht's auf die A8 Saarlouis Richtung Neunkirchen im Dreieck Friedrichsthal in der Überleitung zur A623 Richtung Saarbrücken. Auch hier steht ein defektes Auto.
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Der Feel Good Nachmittag am Donnerstag. Und ich finde ja, der Start in den Herbst hat auch immer so ein bisschen was Magisches. Warum dann nicht auch so ein bisschen Poesie? Habe ich gerade heute wieder bei Insta gelesen und wie jedes Jahr geteilt. Von Kurt Tucholsky. Achtung. Eines Morgens riechst du den Herbst. Es ist noch nicht kalt. Es ist noch nicht windig. Es hat sich eigentlich gar nichts geändert. Und doch alles. 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
1: Ich bin Philipp Ringe, guten Tag. Der mittlerweile sechste bundesweite Warntag war ein voller Erfolg, meint Bundesinnenminister Dobrindt. Alle Warnsysteme hätten zuverlässig funktioniert und die Bevölkerung auf vielen Wegen erreicht, so der CSU-Politiker. Thomas Bleskin berichtet.
2: Unsere Warnsysteme funktionieren zuverlässig, so der Innenminister. Pünktlich um 11 Uhr gingen Warnmeldungen auf Handys und Tablets ein, vielerorts heulten zusätzlich Sirenen. Auch über Radio, Fernsehen und digitale Anzeigetafeln wurde informiert. 45 Minuten später folgte die Entwarnung. Mit dem Probealarm wollten die Behörden testen, ob die Bevölkerung im Ernstfall schnell erreicht werden kann, etwa bei Naturkatastrophen oder einem militärischen Angriff.
1: Gute Nachrichten für Sparer. Die EZB reagiert auf die gestiegene Inflation infolge des Irankriegs und hat den Leitzins erneut erhöht, auf jetzt 2,5%. Banken zahlen damit oft mehr für Tages- oder Festgeld. Wer sich Geld allerdings leihen will, für den wird es teurer. Kredite für Autos, Häuser oder andere größere Anschaffungen kosten mehr. Das dürfte deutsche Fans richtig freuen. Popstar Harry Styles kommt nach Berlin. Im kommenden Jahr ist er im Rahmen seiner Together Together Tour am 2. und 3. Juli in der City, gibt Konzerte auf dem Tempelhofer Feld. Pro Show gibt's rund 60.000 Tickets. Und laut RTL-Infos ist auch schon klar, wann der Vorverkauf starten wird. Regulär soll der nächsten Mittwoch um 9 Uhr beginnen. Dass die Wahl auf Berlin gefallen ist, kommt nicht wirklich überraschend. Styles hat in den vergangenen Jahren immer wieder viel Zeit in der Hauptstadt verbracht. 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
3: Für Luxemburg und die gesamte Großregion. Freundlich und trocken geht's in den Abend bei aktuell um die 20 Grad. In der Nacht ist es locker bewölkt, oft auch klar. Dabei fallen die Temperaturen auf 11 bis 4 Grad. Und morgen wechseln sich sonnige Abschnitte mit einigen Quellwolken ab. Es bleibt meist trocken bei Höchstwerten zwischen 18 Grad im Hochwald und im Ösling und bis zu 24 Grad an Saar und Mosel. Und hier der RTL-Verkehrsreport. Vorsicht auf der A1 Trier Richtung Luxemburg-Stadt. In der Steigung Munsbach stehen defekter LKW. Die rechte und die Pannenspur sind teilweise blockiert. Dann geht's auf die A8-Neunkirchen Richtung Saarlouis. In Höhe Merchweiler stehen defektes Auto. Und auf der L52 auf der Strecke Salmtal Richtung Koblenz ist der Kreisverkehr Wittlich-Umspannwerk nach einem LKW-Unfall bis ca. 23 Uhr gesperrt. Allen unterwegs eine gute Fahrt.
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14: Um 17.50 Uhr gleich 10 vor 6. Happy Feierabend. Ich bin Sarah Oswald und nutzt doch gern die Zeit, wenn ihr vielleicht gerade eh am Smartphone unterwegs seid. Sinnvoll. 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

0: John Farnham, You're the Voice. Hier ist der Feel Good Nachmittag auf RTL Radio. Feel Good Music von den 80ern bis heute. 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

0: RTL Radio hier. Feel Good Music von den 80ern bis heute für euren Donnerstag-Feierabend. Na, und das, was die Fernsehmenschen können, das können wir vom Radio doch wohl schon lange feiern und uns hochleben lassen. Gestern Abend wurde ja in Köln der Deutsche Fernsehpreis verliehen. Heute machen wir in Hamburg an der gleichen Stelle weiter. Da werden jetzt die Besten vom Radio ausgezeichnet beim Deutschen Radiopreis. Und auch da lohnt es sich wieder ganz genau hinzugucken. RTL Plus überträgt das Ganze übrigens live. Denn an der Seite von Katrin Bauerfeind erkennt ihr auch unsere neuen Kollegen.
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0: Ja, das dann bei uns ab Montag mit seiner Schorn-Show von 10 bis 15 Uhr. Gestern schon an der Seite von Barbara Schöneberger. Heute dann an der Seite von Katrin Bauerfeind beim Deutschen Radiopreis. Und den übertragen wir übrigens live für euch hier auf RTL Radio ab kurz nach 20 Uhr. Und gleich mehr Feel Good Music von den 80ern bis heute. Mega, ewig nicht gehört. Anfang der 2000er. Elvis zusammen mit JXL. A Little Less Conversation. Gleich.
2: Und hier der RTL-Verkehrsreport. Vorsicht auf der A1 Trier Richtung Luxemburgstadt. In der Steigung Munzbach stehen defekter LKW. Hier ist die rechte und die Pannenspur teilweise blockiert. Dann geht's auf die L52 auf der Strecke Salmtal Richtung Koblenz. Hier ist der Kreisverkehr Wittlich-Umspannwerk nach einem LKW-Unfall komplett gesperrt. Bis ca. 23 Uhr kommt es hier zu Verzögerungen. Allen unterwegs eine gute Fahrt.
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Er ist erfolgreich in den 80ern zusammen mit der Miami Sound Machine und dann großartig Solo Gloria Estefan Conga hier auf RTL Radio. Das ist Feel Good Music von den 80ern bis heute. Und weiter geht's mit einer anderen großartigen Frau, die ich tatsächlich erst kennengelernt habe, so richtig. Im vergangenen Jahr Silvester, und zwar lief da ein Konzert von ihr im Fernsehen und ich bin wirklich mit offenem Mund vorm Fernseher stehen geblieben und dachte, wer ist das denn und warum kenne ich die noch nicht? Ihr kennt sie natürlich, hier ist Way, Where is My Husband?

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1: Ich bin Philipp Ringel, guten Abend. Die Deutsche Bahn braucht mehr Zeit. Es geht um die Sanierung wichtiger Bahnstrecken. Und jetzt sagt Bahnchefin Paller, 4 Sanierungen pro Jahr, das ist nicht zu schaffen. Auch weil die Mittel dafür vom Bund anscheinend nicht ausreichen. In den nächsten Jahren sollen laut Plan rund 40 Strecken flott gemacht werden. Bis 2036 hieß es zuletzt. Jetzt will man laut Paller ein neues Konzept vorstellen. Verzockt, verschätzt, verbrannt. Mehrere Krankenkassen haben offenbar riesige Geldmengen in den Sand gesetzt. Durch umstrittene Immobiliendeals oder etwa riskante Fonds. Tanja Wagner mit den Einzelheiten.
2: Kassen und kassenärztliche Vereinigungen haben sich verspekuliert. Schon bis Ende letzten Jahres mussten Wertberichtigungen von rund 400 Millionen Euro vorgenommen werden, heißt es von der Bundesregierung. Das Geld von versicherten und einzahlenden Medizinern durch unsichere Investments, vor allem in Immobilienfonds, futsch. Und auch für dieses Jahr haben einige Kassen weitere Verluste angekündigt. Wie hoch diese ausfallen können, ist derzeit nicht bekannt. In Medienberichten war von über 1,1 Milliarde Euro die Rede.
1: Gute Nachrichten für Sparer. Die EZB reagiert auf die gestiegene Inflation infolge des Irankriegs und hat den Leitzins erneut erhöht, auf jetzt 2,5%. Banken zahlen damit oft mehr für Tages- oder Festgeld. Wer sich Geld allerdings leihen will, für den wird es teurer. Kredite für Autos, Häuser oder andere größere Anschaffungen kosten mehr. 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
3: RTL Wetter. Für Luxemburg und die gesamte Großregion. Freundlich und trocken geht's in den Abend bei aktuell um die 20 Grad. In der Nacht ist es locker bewölkt, oft auch klar. Dabei fallen die Temperaturen auf 11 bis 4 Grad. Und morgen wechseln sich sonnige Abschnitte mit einigen Quellwolken ab. Es bleibt meist trocken bei Höchstwerten zwischen 18 Grad im Hochwald und im Ösling und bis zu 24 Grad an Saar und Mosel. Und hier der RTL-Verkehrsreport. Vorsicht auf der B41 zwischen Neunkirchen-West, Spange und Überleitung Neunkirchen. Hier stehen kaputtes Auto in Höhe Zubringer A8 Neunkirchen. Dann geht's auf die A620 Saarlouis Richtung Saarbrücken. In der Ausfahrt Saarbrücken-Bismarckbrücke ist die rechte Fahrbahn bis ca. 24 Uhr gesperrt. Und auf der L52 die Strecke Salmtal Richtung Koblenz. Hier ist der Kreisverkehr Wittlich immer noch gesperrt. Allen unterwegs eine gute Fahrt.
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13: Der viel guten Nachmittag um kurz vor 19 Uhr. Ich hoffe, es passt schon, wenn ich sage, schönen Feierabend. Ich bin Sarah Oswald, in dieser Woche wieder am Nachmittag an eurer Seite und immer wieder mit dem Hinweis, die 1.000 Euro nicht zu vergessen. 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

Michael Schulte und Lovesick hier auf RTL Radio. Feel Good Music von den 80ern bis heute für euren Donnerstagfeierabend. Und es lohnt sich dran zu bleiben, denn gleich ab kurz nach 20 Uhr übertragen wir für euch den Deutschen Radiopreis live aus Hamburg. Vorher noch mehr Feel Good Music jetzt aus den 80ern. Hier sind die Bangles, Walk Like an Egyptian.

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RTL Radio mit Tracy Chapman. Feel Good Music von den 80ern bis heute. Wir feiern das Fernsehen, so wie gestern beim Deutschen Fernsehpreis, live übertragen von RTL, aber genauso auch das Radio. Heute Abend wird's nicht weniger glamourös. Der Deutsche Radiopreis wird in Hamburg verliehen, moderiert von Katrin Bauerfeind. Gemeinsam übrigens mit unserem neuen Thorsten Schorn, also mal ganz genau hingucken und natürlich gerne auch hinhören. RTL Plus streamt die Verleihung live aus Hamburg und hier auf RTL Radio hört ihr den Deutschen Radiopreis gleich live ab 20:03 Uhr.

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1: Ich bin Philipp Ringe und das sind die wichtigsten Meldungen des Tages. Der mittlerweile 6. bundesweite Warntag war ein voller Erfolg, meint Bundesinnenminister Dobrindt. Alle Warnsysteme hätten zuverlässig funktioniert und die Bevölkerung auf vielen Wegen erreicht, so der CSU-Politiker. Thomas Bleskin berichtet.
2: Unsere Warnsysteme funktionieren zuverlässig, so der Innenminister. Pünktlich um 11 Uhr gingen Warnmeldungen auf Handys und Tablets ein, vielerorts heulten zusätzlich Sirenen. Auch über Radio, Fernsehen und digitale Anzeigetafeln wurde informiert. 45 Minuten später folgte die Warnung. Mit dem Probealarm wollten die Behörden testen, ob die Bevölkerung im Ernstfall schnell erreicht werden kann, etwa bei Naturkatastrophen oder einem militärischen Angriff.
1: Die Deutsche Bahn braucht mehr Zeit. Es geht um die Sanierung wichtiger Bahnstrecken. Und jetzt sagt Bahnchefin Paller, 4 Sanierungen pro Jahr, das ist nicht zu schaffen. Auch weil die Mittel dafür vom Bund anscheinend nicht ausreichen. In den nächsten Jahren sollen laut Plan rund 40 Strecken flott gemacht werden. Bis 2036 hieß es zuletzt. Jetzt will man laut Paller ein neues Konzept vorstellen. Gute Nachrichten für Sparer. Die EZB reagiert auf die gestiegene Inflation infolge des Iran-Kriegs und hat den Leitzins erneut erhöht, auf jetzt 2,5%. Banken zahlen damit oft mehr für Tages- oder Festgeld. Wer sich Geld allerdings leihen will, für den wird es teurer. Kredite für Autos, Häuser oder andere größere Anschaffungen kosten mehr. Verzockt, verschätzt, verbrannt. Mehrere Krankenkassen haben offenbar riesige Geldmengen in den Sand gesetzt. Durch umstrittene Immobiliendeals oder etwa riskante Fonds. Tanja Wagner mit den Einzelheiten.
3: Kassen und kassenärztliche Vereinigungen haben sich verspekuliert. Schon bis Ende letzten Jahres mussten Wertberichtigungen von rund 400 Millionen Euro vorgenommen werden, heißt es von der Bundesregierung. Das Geld von versicherten und einzahlenden Medizinern durch unsichere Investments, vor allem in Immobilienfonds, futsch. Und auch für dieses Jahr haben einige Kassen weitere Verluste angekündigt. Wie hoch diese ausfallen können, ist derzeit nicht bekannt. In Medienberichten war von über 1,1 Milliarde Euro die Rede.
1: Die Schufa könnte bald vor Gericht landen. Europäische Datenschützer wollen gegen das Unternehmen klagen. Es geht dabei um Daten von Verbrauchern, die längerfristig gespeichert wurden. Zum Beispiel alte Kredite, Pfändungen und Schulden, die die Betroffenen oft schon vor Jahren beglichen haben. Und diese Daten nutzt das Unternehmen, um zu berechnen, wie gut neue Scores funktionieren. Die Datenschützer bezeichnen das als Schattendatenbank der Schufa und einen Musterfall für rechtswidrige Datenverarbeitung. Das dürfte deutsche Fans richtig freuen. Popstar Harry Styles kommt nach Berlin. Im kommenden Jahr ist er im Rahmen seiner Together Together Tour am 2. und 3. Juli in der City, gibt Konzerte auf dem Tempelhofer Feld. Pro Show gibt's rund 60.000 Tickets. Und laut RTL-Infos ist auch schon klar, wann der Vorverkauf starten wird. Regulär soll der nächsten Mittwoch um 9 Uhr beginnen. Dass die Wahl auf Berlin gefallen ist, kommt nicht wirklich überraschend. Styles hat in den vergangenen Jahren immer wieder viel Zeit in der Hauptstadt verbracht. Und das waren die wichtigsten Meldungen des Tages. 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
4: RTL Wetter. Für Luxemburg und die gesamte Großregion. Es ist locker bewölkt, oft auch klar, dazu bleibt es trocken und die Temperaturen sinken auf 11 bis 4 Grad. Tagsüber wechseln sich sonnige Abschnitte mit einigen Quellwolken ab. Es bleibt meist trocken, das bei Höchstwerten zwischen 18 Grad im Hochwald und im Ösling und bis zu 24 Grad an Saar und Mosel. Hier noch die Verkehrsinformationen. Auf der A1 Luxemburg Richtung Trier wegen Bauarbeiten ist die Fahrbahn am Gasbricher Kreuz verengt. Dann geht's auf die A1 Trier Richtung Köln-Koblenz. Zwischen Schweich und der Ausfahrt Föhren ist die rechte Fahrbahn wegen einer Baustelle gesperrt. Auf der A8 zwischen Perl und dem Tunnel Pellinger Berg ist die linke Spur wegen einer Baustelle in beiden Richtungen gesperrt. Und auf der A64 Hermeskeil Richtung Trier zwischen Trier und Trier-Ehrang finden in beiden Richtungen Brückenarbeiten statt. Die rechte Fahrbahn ist gesperrt. Gute und auch sichere Fahrt.
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0: Es ist ganz genau 8:03. Hier ist der Verkehrsservice für euch. Stau und auch stockender Verkehr. A1 Bremen Richtung Osnabrück zwischen dem Dreieck Stur und Wildeshausen Nord. Wegen einer Nachtbaustelle bis morgen 6 Uhr eine Sperrung. Umleitung führt euch über die A28 und die A29. A3 Nürnberg Richtung Linz zwischen Passau Nord und Passau Süd. 6 Kilometer stockender Verkehr. A3 Passau Richtung Nürnberg zwischen Hengersberg und dem Kreuz Deggendorf. 6 Kilometer stockender Verkehr. A3 Nürnberg Richtung Frankfurt zwischen Würzburg-Randersacker und Würzburg-Kist. 5 Kilometer Stau wegen Bauarbeiten. A7 Hannover Richtung Kassel zwischen Hedemünden und Lutherberg. 4 Kilometer Stop and Go im Baustellenbereich.
1: Die A9 Nürnberg Richtung München zwischen Garching Süd und München-Fröttmanning Süd. 4 Kilometer Stau. A14 Leipzig Richtung Halle zwischen dem Schkeuditzer Kreuz und Gröbers. Stau nach dem Unfall. Und die A99 Autobahnring München Richtung München-Nord zwischen Hohenbrunn und Kirchheim bei München. 6 Kilometer stockender Verkehr. Das war die letzte Meldung. Gute Fahrt.
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0: Einen schönen Donnerstagabend wünschen wir euch. Und dieser Donnerstagabend, der klingt heute ein bisschen anders, als ihr es vielleicht gewohnt seid. Denn wir sind deutschlandweit zu hören. Und das ist die Show zum Deutschen Radiopreis 2026.
1: Wir nehmen euch mit hinter die Kulissen der Preisverleihung heute Abend. Mit vielen Promis, mit Gewinnerinnen und Gewinnern, die jetzt noch gar nichts von ihrem Glück wissen.
0: Und natürlich gibt es auch Live-Musik. Heute Abend treten einige Bands und Musikerinnen und Musiker auf. Ray Garvey mit dabei, Newcomerin Tiffany Harris, Peter Maffay zusammen mit Johannes Oerding, das DJ-Duo Fast Boys mit dabei und Sahide.
1: Und Leonie war vor 4 Jahren auch live auf der Bühne beim Deutschen Radiopreis. Und wie es sich für sie angefühlt hat, ihre eigene Musik zum ersten Mal im Radio zu hören, das beschreibt sie so.
3: Das war ein sehr, sehr schönes Gefühl. Ich kann mich noch erinnern, das war zu Hause in Bayern bei meinen Eltern und ich habe es im Radio gehört und war so, oh mein Gott, Mama, Papa, alle irgendwie ganz wild gemacht und hatte Gänsehaut und auch ein bisschen Tränen in den Augen, muss ich sagen. Und auch nach wie vor jetzt

0: Will Smith, auch eine Herausforderung für den ein oder anderen Radiomoderator oder die Moderatorin. Großartiger Song, Stay war das. Schön, dass ihr mit dabei seid. Der Donnerstagabend, der heute ein bisschen anders klingt, als ihr es vielleicht gewohnt seid. Denn hier ist die große deutschlandweite Radioshow zum Deutschen Radiopreis 2026. Wir sind Caro Fanknowski und Jens Hartland und wir holen den Deutschen Radiopreis heute direkt zu euch nach Hause, ins Auto, zur Arbeit oder egal, wo ihr seid.
1: Und zwar wirklich deutschlandweit und sogar bis nach Mallorca. 34 Sender, eine gemeinsame Show. Wir nehmen euch mit dahin, wo ihr sonst nicht mit dabei seid, hinter die Kulissen. Wie nervös sind die Nominierten? Wie fühlt sich das an, wenn du gerade den Deutschen Radiopreis gewonnen hast? Was passiert abseits der Bühne? Und nein, ganz wichtig natürlich, wir feiern vor allem heute das, was uns alle verbindet, die Liebe zum Radio. Schön, dass ihr mit dabei seid. Radio ist ja für viele von uns so viel mehr als Musik, Nachrichten und Verkehr.
0: Manchmal reicht ja ein Song, eine Stimme oder ein einziger Satz und plötzlich weißt du wieder ganz genau, wo du damals warst und was du gerade gemacht hast. Und genau um diese Momente, diese ganz persönlichen Radiomomente, geht's jetzt.
2: Tatsächlich 9/11. Da war ich auf dem Weg zu einem Arzttermin und es gab kein anderes Thema mehr.
3: Mein Radiomoment war während Corona. Ich war den ersten Tag im Homeoffice. Man fühlte sich ein bisschen unsicher. Wie geht's jetzt weiter? Was kommt noch alles auf uns zu? Und als ich morgens dann das Radio angemacht habe und das Team fröhlich war wie immer, da dachte ich, jetzt doch, alles wird gut.
4: Eine der schönsten Zeiten war in den 90ern, als Dortmund dann deutscher Meister wurde. Mein Bruder absoluter Fan. Und als wir das vom Radio verfolgt haben.
5: Ich wollte immer gerne Lieder von den Backstreet Boys aufnehmen.
0: Ja. Jetzt hast du nochmal die Gelegenheit dazu. Record und Play am Kassettenrekorder gleichzeitig drücken. Für alle unter 25, fragt eure Eltern, was das bedeutet. Die Backstreet Boys, quit playing games with my heart. Und jetzt habe ich schon mal wieder vorne dran.

0: damit, und jetzt wird's ernst, die Verleihung des Deutschen Radiopreises 2026 ist gestartet.
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2: Und damit sage ich herzlich willkommen, es ist der Deutsche Radiopreis 2026.
0: Ja, das wird ein spannender Abend mit Moderatorin Katrin Bauerfeind und natürlich ist Thorsten Schorn auch wieder mit dabei. Und ihr hört jetzt hier gerade die deutschlandweite Radioshow zu dieser Verleihung. Wir sind Caro und Jens und begleiten euch aus Hamburg durch den Abend.
3: Und während wir hier im Studio sitzen, flitzt unser Reporter André Schünke über den roten Teppich. Da ist es inzwischen ein bisschen leerer geworden, weil die Preisverleihung, die läuft ja jetzt. Aber kurz vor Beginn hat er noch Miss Tagesschau getroffen, Susanne Daubner.
4: Susanne, hast du heute überhaupt schon Radio gehört? Vielleicht mal ganz kurz.
5: Also du, wenn ich im Auto sitze sowieso, da gibt es gar nichts anderes. Und was ich am Radio so toll finde, dass man eben wirklich nicht abgelenkt ist. Oh, was hatten die heute an und hat die einen schlechten Tag gehabt, keine gute Nacht. Nein, das ist alles nicht wichtig. Es ist wirklich reine Information und natürlich frage ich mich manchmal auch, Mensch, ich finde seine Stimme cool. Und wie alt ist der eigentlich? Oder wie sieht denn der aus? Also von der Stimme her würde ich mich gerne mal mit ihm verabreden. Aber ich stehe total auf Stimme. Ja. Also Mann mit einer hohen Stimme oder so, das ginge gar nicht.
4: Warst du bei mir schockiert?
5: Ja, wieso? Die kommt ja von ganz unten. Also die Stimme ist doch toll.
0: Genau so. Bin ich der Einzige oder habt ihr auch das Gefühl, dass da irgendwie so ein bisschen Liebe in der Luft liegt?
3: Ein bisschen schon. Der Deutsche Radiopreis 2026 wird verliehen im Theater an der Elbe in Hamburg. Und die ersten Preise und Reaktionen der Preisträgerinnen und Preisträger, die bekommt ihr noch in dieser Stunde.
0: Jetzt hören wir uns erstmal Maroon 5 an. Wir wünschen euch einen wunderschönen guten Abend. Hier ist This Love.

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1: Ja, so schön, dass ihr mit dabei seid. Wir begleiten euch durch diesen besonderen Abend. Ihr hört die deutschlandweite Show zum Deutschen Radiopreis. Der wird ja heute Abend in Hamburg verliehen. 34 Radiostationen aus ganz Deutschland sind jetzt hier bei dieser Show mit dabei. Liebe Grüße an alle, die gerade zuhören und mit uns gemeinsam das Radio feiern.
2: Und wir gucken gleich mal auf die Outfits, was so beim Radiopreis getragen wird. Vorher gibt's aber Musik von einer Frau, an der man wirklich im Radio seit Jahren eigentlich überhaupt nicht vorbeikommt. Wollen wir auch nicht. Taylor Swift. Und die kennt den Deutschen Radiopreis sogar ziemlich gut.
1: Ja, 2014 war sie hier in Hamburg zu Gast, hat Shake It Off live auf der Bühne des Radiopreises performt. Und bei dieser Gelegenheit hat Taylor Swift auch ein bisschen Deutsch gelernt. Und sagen wir mal so, für eine Karriere als Deutschlehrerin hätte es vermutlich noch nicht ganz gereicht.
3: Ich liebe deutsches Radio.

0: schöne Menschen in Hamburg.
1: Das kann nur eins bedeuten. Es ist wieder soweit. Der Deutsche Radiopreis 2026 wird verliehen.
0: Ja, und wir sind ganz nah mit dabei mit der deutschlandweiten Radioshow dazu. Caro und Jens hier, schön, dass ihr mit dabei seid. Wir sind auch schick angezogen. Das ist bloß das Radioproblem. Ihr seht's halt nicht. Wir begleiten euch durch den Abend heute.
1: Ja, das ist ein ganz besonderer Abend für das Medium Radio. Im Theater an der Elbe ist die große Preisverleihung gestartet. Und mittendrin sind den ganzen Abend für euch unsere Radiopreisreporter.
0: Ja, und die sind vor allem auf dem roten Teppich unterwegs gewesen. Und ich sag mal so, da kommt gleich, eigentlich keiner an dem Mikrofon vorbei. Zum Beispiel bei der Frage, wenn dein Outfit ein Radiosong wäre, ja, welches Genre wäre das? Und die Antworten, die sind richtig gut.
2: Selbstverständlich Melodic Death Metal aus Schweden. Das ist gar keine Frage.
3: Hot Black Music.
4: Disco. Ja, Funk und Disco würde ich sagen.
5: Wahrscheinlich so ein bisschen was Klassisches im Hintergrund, aber mit modernen Interpretationen in Form von so Techno-Beat drauf. Weil mein Drip ist eigentlich so, ist so ein bisschen farbig. Er ist sehr klassisch gewählt mit Westen und Anzug. So. Ich fühle mich sehr schick. Aber ich bin halt immer noch atzig drauf, deswegen ist das die Kombi.
3: Bruno Mars Musik.
2: Oder die Eiskönigin vielleicht. Ich muss sagen,
3: Eiskönigin, ja, das würde auch Sinn ergeben.
2: Du hast ein wunderschönes, hellblaues, langes Kleid an. Du siehst toll aus.
3: Dankeschön.
2: Hab einen tollen Abend.
3: Dankeschön.
1: Also die Outfits passen schon mal perfekt zum Abend. Jetzt fehlen ja nur noch die Preisträger. Und die gibt's ja gleich bei uns. Also unbedingt dranbleiben bei der deutschlandweiten Radioshow zum Deutschen Radiopreis 2026.

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1: Und die ersten Preise sind vergeben.
2: Der Deutsche Radiopreis 2026 in der Kategorie Bestes Informationsformat geht an. WDR 2, Massimo Bognani und Adrian Breda, Inside Cum-Ex, Jagd auf die Steuermafia.
3: Wahnsinn, was für eine Ehre. Also der erste große Dank geht natürlich an das großartigste Team, das hinter diesem Podcast steckt. Und immer wieder, wenn es um Cum-Ex, diesen größten deutschen Steuerskandal geht, da fällt immer ein Satz: Die Kleinen hängt man, die Großen lässt man laufen. Und ich finde, gerade für unseren Job als Journalisten ist es so wichtig, dass dieser Satz gerade für uns nicht gilt. Dass wir uns nicht abschrecken lassen, wenn ein Thema sehr groß und sehr komplex ist. Und selbst wenn es so einen furchtbaren Namen auf Latein auch noch hat. Und es ist auch wichtig, dass wir uns nicht abschrecken lassen, wenn auf der anderen Seite Politiker, Banker, Anwälte stehen, die uns unter Druck setzen. Also lasst uns weiter die dicken Bretter bohren. Das ist, glaube ich, wichtiger denn je.
1: Glückwunsch an WDR 2. Ja, es geht Schlag auf Schlag im Theater an der Elbe in Hamburg.
0: Lutz van der Horst war Laudator in der Kategorie Bestes Entertainment.
4: Der Deutsche Radiopreis 2026 für das beste Entertainment geht an NDR 2, Andreas Altenburg, Bam Bam Bam, Frage versus Mode.
1: Und zack, schon sind Bjarne Mädel und Andi Altenburg schon bei unserem Reporter André Schünke.
5: Andi, das ist ja jetzt nicht dein erster Radiopreis, ne? Der wievielte ist es?
6: Der dritte.
5: Du musst schon zählen im Kopf, ne?
6: Nein.
5: Könntest.
6: Das war jetzt gespielt. Obwohl, 6 Nominierungen, 3 Radiopreise.
5: Könntest du dich an dieses Gefühl gewöhnen?
6: Ich glaube, daran gewöhnt man sich nie. Also man ist vielleicht nicht mehr so aufgeregt, aber es sind ja auch unterschiedliche Projekte, mit denen man an den Start geht. Und so ein bisschen Anerkennung hält ja auch gesund, sagt man. Und sowas, es gibt Schlimmeres, glaube ich.
5: Andi, man kann sowas aber nicht alleine machen. Vielleicht nochmal Grüße an wen noch?
6: An ganz NDR 2, die tragen mich hier sowieso schon durch das ganze preiswürdige Jahr durch. Und natürlich auch an Bjarne und an Olli Dittrich ganz besonders, die ich ja vom Film abgezwackt habe für dieses schöne Projekt. Und das sind auch wirklich Hörfunk-Koryphäen, muss man sagen. Das ist also eine ganz besondere Arbeit. Da trete ich auch gerne, was Sprechen angeht, ein bisschen in den Hintergrund.

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1: Gut eine Woche vor der Landtagswahl in Mecklenburg-Vorpommern und der Abgeordnetenhauswahl in Berlin deuten Vorwahlumfragen auf ein knappes Rennen hin. Besonders in Berlin liegen die Parteien eng beieinander. Aus Hamburg, Karl Schreiber.
2: Die Linke in Berlin liegt laut einer Infratest-DiMAP-Umfrage der ARD mit 21% knapp vor der CDU mit 20%. Dahinter landen AfD mit 18%, Grüne mit 16% und SPD mit 12%. In Berlin regiert aktuell ein Bündnis aus CDU und SPD. Auch in Mecklenburg-Vorpommern bleibt es ein enges Rennen, wenn auch nicht ganz so knapp wie in Berlin. Im Schweriner Landtag käme laut der Umfrage die AfD auf 38% und die SPD auf 33%. Die anderen Parteien, CDU, Linke, Grüne und BSW, sind weit abgeschlagen.
1: Nach den Angriffen auf das Stromnetz in mehreren Bundesländern laufen die Ermittlungen. Die hat die Bundesanwaltschaft jetzt übernommen. Laut Behörde geht es um den Verdacht verfassungsfeindlicher Sabotage. Die Polizei hatte vorgestern einen Verdächtigen festgenommen. Der 48-Jährige soll in mehreren Bundesländern versucht haben, einen Kurzschluss

0: Schluss an Hochspannungsleitungen auszulösen. In Bekennerschreiben, die vom Verdächtigen stammen sollen, werden die Taten mit Protest gegen die Kohleverstromung begründet. Heute Vormittag um 11 Uhr haben viele Smartphones in Deutschland Alarm geschlagen und Sirenen haben geheult beim bundesweiten Warntag. Bundesinnenminister Dobrindt und das zuständige Bundesamt haben kurz danach ein positives Fazit gezogen. Aus Bonn, Sebastian Tittelbach.
1: Die Warnsysteme hätten funktioniert und die Bevölkerung auf den unterschiedlichsten Wegen erreicht. Dazu gehörten auch Meldungen im Radio und Fernsehen oder Anzeigen auf digitalen Werbeflächen. Im zuständigen Bundesamt für Bevölkerungsschutz und Katastrophenhilfe in Bonn ist man überzeugt, dass so im Ernstfall Millionen von Bürgern gewarnt werden können. Die eigentliche Auswertung läuft nun an. Auf einer Internetseite des Bundesamts kann jeder eine Woche lang online angeben, wie schnell und auf welchem Weg man die Warnmeldung erhalten hat.
0: Zum ersten Mal überhaupt haben die deutschen Basketballfrauen es bei einer WM ins Halbfinale geschafft. 93-74 für Deutschland stand es am Ende gegen die Favoritinnen aus Belgien. Aus Berlin Armin Lehmann.
2: Das ist wirklich eine Sensation. Das muss man in aller Deutlichkeit sagen. Bei all den Verletzungssorgen, die das deutsche Team hatte, dann die Auftaktniederlage gegen Spanien und jetzt stehen sie im Halbfinale. Es war ein unglaubliches Spiel gegen die Belgierinnen. Von Beginn an war das deutsche Team voll da. Die Fans, die knapp 13.000 in der Halle, standen komplett hinter der deutschen Mannschaft und am Ende haben sie sich dann tatsächlich sensationell gegen die Belgierinnen durchgesetzt.
0: Ja, und im Halbfinale übermorgen geht es für Deutschland dann gegen Frankreich. Und noch zum Fußball. Jetzt gerade starten Bayern München und RB Leipzig als letzte deutsche Teams in die neue Saison der Champions League. Bayern spielt gegen Bodø Glimt aus Norwegen. Die Leipziger müssen auswärts ran bei Como in Italien.
3: Es ist ganz genau 21 Uhr und 3 Minuten und hier ist der Verkehrsservice für euch. Wir fangen an mit der A1 Bremen Richtung Osnabrück. Die ist zwischen dem Dreieck Stur und Wildeshausen Nord wegen einer Nachtbaustelle gesperrt. Das Ganze dauert bis morgen früh 6 Uhr. Eine Umleitung ist eingerichtet. Fahrt bitte über die A28 und die A29. A3 Nürnberg Richtung Linz zwischen Passau Nord und Passau Süd. 6 Kilometer stockender Verkehr. A7 Hannover Richtung Kassel zwischen Hedemünden und Lutherberg. 4 Kilometer stockender Verkehr im Baustellenbereich.
4: Die A8 Salzburg Richtung München zwischen Rosenheim und Bad Aibling. 5 Kilometer Stau an der Nachtbaustelle. A9 Nürnberg Richtung München zwischen Garching Süd und München-Frottmanning Süd. 4 Kilometer Stau. Und die letzte Meldung kommt von der A516 Abzweig Oberhausen. Die ist zwischen dem Kreuz Oberhausen und Oberhausen stärker gerade wegen Bauarbeiten bis um 5 morgens gesperrt. Umleitungen sind ausgeschildert. Gute Fahrt.
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3: Einen schönen guten Abend aus Hamburg. Hier findet ja der Deutsche Radiopreis 2026 statt. Wir sind mittendrin in der Verleihung und wir beide haben uns natürlich auch in Anzug und Abendkleid geschmissen und begleiten euch durch diesen ganz besonderen Abend.
4: Ja, die ersten Gewinnerinnen und Gewinner feiern ihre Preise. Gleich gibt's mehr davon. Und wir feiern heute gemeinsam das, was uns natürlich alle verbindet. Die Liebe zum Radio.
3: Ja, normalerweise machen wir Radio bei unterschiedlichen Sendern für unterschiedliche Regionen und manchmal natürlich auch als Konkurrenten. Heute Abend machen wir gemeinsam eine Sendung für ganz Deutschland und für Mallorca. Das Inselradio ist auch dabei.
4: Es ist so toll. 2010 gab es den Deutschen Radiopreis zum ersten Mal in Hamburg. Und dieser Künstler, ja, der hat damals einen Sonderpreis bekommen, überreicht von Wladimir Klitschko.
3: Phil Collins hört ihr jetzt bei uns. Can't Stop Loving You. Macht euch einen schönen Abend.

0: Die deutschlandweite Show zum Deutschen Radiopreis 2026. Der wird heute gerade hier in Hamburg verliehen und wir begleiten euch durch diesen ganz besonderen Abend.
1: Wir, das sind Caro und Jens mit einer Premiere, die es so im Radio noch nie gegeben hat. Heute Abend machen wir gemeinsam eine Sendung für ganz Deutschland. Also öffentlich-rechtliche und private Sender heute vereint. Fühlt sich auch richtig gut an. Ja. Liebe Grüße an alle, die uns jetzt gerade zuhören. Schön, dass ihr mit dabei seid.
0: Ja, und wir wollen natürlich das Medium Radio feiern. Das Schöne daran, es schafft einfach Nähe. Gutes Radio kann ich innerhalb weniger Minuten gut informieren, zum Lachen bringen, überraschen, auch berühren. Ja, und das alles, ohne dass man da auf irgendeinen Bildschirm gucken muss. Und gerade in einer Zeit, in der wir permanent irgendwo drauf gucken sollen, ist das schon eine Superkraft, finde ich.
1: Ja, und wie lange man Radio hört, also wir haben mal unseren Reporter Jan Kuhlmann losgeschickt und Jan sollte mal Pärchen fragen auf der Straße mit folgender Frage: Hörst du mehr Radio oder sprichst du mehr mit deinem Partner? Und das ist mal rausgekommen.
2: Ich würde sagen, das hält sich die Waage.
3: Dünnes Eis jetzt oder was?
2: Nö, doch, wir erzählen viel eigentlich.
3: Was glaubst du, wie viele Stunden ihr euch tagtäglich unterhaltet?
4: Wir reden schon miteinander.
2: Meine Frau erzählt mir den ganzen Tagesablauf, was er auf der Arbeit erzählt hat. Dann erzählst du mir nochmal zu Hause.
3: Ich bin so leicht genervt, so ein leicht genervter Unterton, den ganzen Tagesablauf.
2: Nein, das ist nicht schlimm, ich habe mich dran gewöhnt.
3: Okay, sag mal, haut mal eine Zahl raus.
2: Na, anderthalb Stunden in der Woche und am Wochenende bedeuten mehr. Am Wochenende, wenn wir beim Wohnwagen sind, bestimmt 5-6 Stunden.
3: Anderthalb Stunden unter der Woche und am Wochenende mehr. Ja. Rein rechnerisch, statistisch gesehen, hört jeder Deutsche im Schnitt 3 Stunden und 9 Minuten Radio. Jeden Tag. Toll, oder?
0: Ja, toll. Ja, wir freuen uns jetzt auf Ed Sheeran. Der ist bei der Verleihung im Jahr 2012 als Newcomer aufgetreten.

0: heute wird nicht nur moderiert, heute wird ausgezeichnet. Und wäre schön, wenn wir ausgezeichnet moderieren würden. Aber okay, wir versuchen es mal. Hier ist die bundesweite Radioshow zum Deutschen Radiopreis 2026 aus Hamburg. Und der wird genau jetzt in diesem Moment verliehen.
1: Und es geht Schlag auf Schlag. Die nächsten Preisträger stehen fest. Verkündet von den Laudatoren Peter Maffay, Guido Maria Kretschmer und Nachrichtenfrau Pina Atalay.
2: Ein gutes Musikformat, meine Damen und Herren, liebe Freunde, kuratiert nicht einfach nur Songs. Es erzählt Geschichten, schafft Rituale und gibt Künstlerinnen und Künstlern eine Bühne, die sie sonst vielleicht nicht bekommen würden. Und das gelingt dem diesjährigen Preisträger in der Kategorie Bestes Musikformat mit Bravour. Herzlichen Glückwunsch zum Deutschen Radiopreis 26 RSA.
3: Beste Reportage. Der Deutsche Radiopreis 2026 für die beste Reportage geht an Deutschlandfunk Nova, Britta Rautz und Helena Günzig, die Lieblingsschülerin. Herzlichen Glückwunsch.
4: Fragen stellen, ja, das kann jeder und jede, aber so zu fragen, das ist eine Kunst. Der Deutsche Radiopreis 2026 für das beste Interview geht an Kiss FM. Melina Sander, Melanie, dieser Star.
1: Herzlichen Glückwunsch an die Kolleginnen und Kollegen von RSA, Deutschlandfunk Nova und Kiss FM.
0: Ja, und wir müssen mal sagen, also es gab sehr viele tolle Dankesreden schon heute Abend, aber eine der tollsten, die hat jetzt schon Melina Sander von Kiss FM gehalten, die Gewinnerin fürs beste Interview, und da hören wir jetzt nochmal rein.
5: Ich freue mich von Herzen, weil Deutschrap und diese Szene es einfach unglaublich verdient hat, viel, viel mehr noch in unsere gesellschaftliche Mitte zu kommen. Da sind so unglaublich tolle Menschen mit so tollen Geschichten. Und ich würde mir wünschen, dass vielleicht dieser Preis und diese Auszeichnung und auch dieses Interview ein bisschen dazu beiträgt, dass der ein oder andere von euch vielleicht mit dem ein oder anderen Vorurteil, was er vielleicht jetzt nicht mehr hat, hier heute den Raum verlässt. Und ja, Mann, dieser Preis ist für Deutschrap. Ich küsse euer Herz.
0: Wir küssen auch euer Herz. Wir sind gerade in Verhandlungen mit unserer Musikredaktion, ob wir jetzt Deutschrap hier reinkriegen, irgendwie ins Programm. Wir arbeiten dran. So, der Deutsche Radiopreis 2026. Alle Gewinner, alle Highlights und die emotionalsten Momente heute Abend hier in der bundesweiten Radioshow für euch. Schönen Abend.

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1: Ja, einen schönen guten Abend. Wir begleiten euch durch diesen besonderen Abend, der anders klingt als sonst.
2: Ja.
1: Der Deutsche Radiopreis läuft und die ersten Gewinnerinnen und Gewinner halten ihre glücklichen Preise, beziehungsweise halten glücklich ihre Preise schon
2: die
1: in den
2: Preise
1: Händen.
2: Die Preise sind auch glücklich.
1: Ah, das ist toll.
2: Ja, natürlich gibt es auch Live-Musik. Gerade waren die Jungs von Fastboy auf der Bühne. Das sind ja zwei Brüder als DJ-Duo. Kommen aus Franken, leben jetzt in Berlin.
1: Ich war ja früher auch auf der DJ-Schule. Was soll ich sagen? Die beiden haben es geschafft.
2: Ja, Fastboy lieben Radio genauso wie wir. Und die hatten auch einen schönen Moment mit ihrem Papa, als sie sich selbst im Radio gehört haben.
3: Da sind wir gefahren mit unserem Vater. Aber er konnte es nicht glauben, dass auf der Fahrt, dass da Musik lief. Und dann lief ein Song von uns und dann lief ein anderer Song von uns.
4: Auf einem anderen Sender.
3: Auf einem anderen Sender dann. Und er sagt, hey, ihr habt doch euren iPod angeschlossen. Ich sage, nee, Papa, wir sind im Radio, wir fahren hier gerade. Und dass da drei verschiedene Songs innerhalb der 20 Minuten kamen, auf verschiedenen Sendern, war für ihn kaum zu glauben. Und sowas kann halt auch nur Radio. Das ist halt unglaublich so.
1: Ja, unglaublich. Und jetzt wollen wir sie hören. Hier sind Fastboy, live vom Deutschen Radiopreis mit Waves.

0: Guten Abend, heute wird der Deutsche Radiopreis in Hamburg verliehen. Ihr hört die große Show dazu deutschlandweit. Caro van Knofsky und Jens Hartland hier. Und wir zwei begleiten euch durch den Abend, nehmen euch mit hinter die Kulissen und feiern mit euch zusammen das Radio.
1: Ach, es ist so schön. Und einer der Laudatoren heute Abend ist ein Mann, der normalerweise ziemlich genau weiß, was gut aussieht. Guido Maria Kretschmer, der Modedesigner, Shopping Queen Chef. Der hat schon den Preis in der Kategorie Beste Reportage übergeben und ist jetzt bei unserem Reporter André Schön.
0: André, erste wichtige Frage. Hat Guido die Radiobranche modisch schon aufgegeben oder besteht noch Hoffnung?
2: Nee, das würde ich nicht sagen. Ich glaube, diese Non-Visualität hat natürlich auch eine Kraft. Manchmal google ich die Moderatoren, wenn die eine tolle Stimme haben. Denke ich, wie sehen die eigentlich aus? Und denke ich mal, oh, hätte ich mir ganz anders vorgestellt. Aber ich glaube, es ist auch eine große Kraft, dass man eben nicht kommt mit dem Look. Bei einigen finde ich es eigentlich fast schade. Aber ich glaube, beim Radio, wenn ich da bin, erlebe ich jetzt nicht unbedingt die fashion-affinsten Leute. Es sind oft so ein bisschen eigenwillige Persönlichkeiten. Aber bis jetzt habe ich fast nur gut angezogene erlebt.
3: Hast du irgendein Outfit, was sich herausheben lässt von heute Abend?
2: Ich habe eins gesehen, wo ich dachte, oh Gott, Berlin-Mitte war das so? Die lebt aber gar nicht da. Die sagt, sie kommt aus Hamburg. Dachte ich, ja, auch nicht schön. Aber die ist noch jung gewesen. Also ich glaube, sonst fand ich alles schön, bis auf diesen einen Look. Aber ansonsten viele nette, gut angezogene Leute.
3: Susanne Daubner hat mir gerade gesagt, sie steht so ein bisschen auf Stimmen auch. Du auch?
2: Ja. Ich auch habe das sehr gern, wenn jemand schön intoniert, dunkel spricht. So, es gibt, die hat ja auch so eine schöne Stimme, die Daubner. Ne? Nee, also ich finde, gute Stimme ist ja am Radio Pflicht. Könnte man sich zumindest vorstellen, dass es so ist. Und ich auch gern, wenn jemand schön, ruhig, entspannt spricht, toll.

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1: Radio ist für mich immer da, zum Beispiel wenn ich morgens aus der Dusche taumle und Informationen brauche.
2: Und Radio verbinde ich auch mit abends in der Küche stehen, was kochen, man tanzt ein bisschen und wird so durch den Abend oder durch das Kochen begleitet.
0: Hallo Deutschland, wir feiern Radio. 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

0: Die Strombellas und Spirits. Einen schönen Abend wünschen wir euch. Am Donnerstag. Der heute wahrscheinlich ein bisschen anders klingt, als ihr den kennt. Mit Stimmen, die ihr so in der Kombination auch wahrscheinlich noch nie gehört habt. Hier ist sie, die bundesweite Radioshow zum Deutschen Radiopreis 2026. Der wird ja gerade in Hamburg verliehen. Wir beide sind Caro van Knofsky und Jens Hadeland. Und wir freuen uns sehr, euch durch diesen Abend begleiten zu dürfen.
1: Ja, und wir alle haben ja mal angefangen beim Radio. Die ersten Schritte, die ersten Moderationen. Ich weiß noch, wie ich damals als Volontärin von heute auf morgen plötzlich einfach in der Morningshow gelandet bin.
0: Oh, wow.
1: Und dann den Verkehrspunkt lesen sollte. Und? Wie war es bei dir? Also, naja, es war ein bisschen holprig am Anfang. Ne? Ja,
0: ich glaube, das ist wie bei jedem Job, bei dem man neu anfängt. Ne? Der Unterschied ist nur, wenn man beim Radio arbeitet, hören im Optimalfall viele Menschen zu. Mhm. Also ich weiß noch ganz genau, wie das bei mir damals war. Ich hatte am Anfang immer, kennst du das, diese Rotlichtangst?
1: Die habe ich heute auch ein bisschen.
0: Echt jetzt? Also ja. Du hast ganz normal gesprochen, hast dich ganz normal unterhalten, dann warst du im Studio, dann ging das Mikrofon an und dann dieses rote Licht und plötzlich war die Stimme 3 Oktaven höher als normal und hat gezittert und das ist so hochgesprochen. Hat sich zum Glück bei mir letzte Woche gelegt.
1: Na, ein Glück. So. Ja, und genau deswegen können wir das natürlich mitführen und wir freuen uns ganz besonders mit den Newcomern der Radiobranche und fiebern da richtig mit, denn auch die haben einen Preis bekommen.
2: Der Deutsche Radiopreis 2026 für die beste Newcomerin geht an Sina Wende Bayern 1!
1: Und wie es den ganzen Abend schon so ist, von der Bühne ging es direkt mit dem Preis in der Hand natürlich zu unserem Reporter André Schünke.
3: Herzlichen Glückwunsch, Sina Wende.
4: Vielen Dank.
3: Du standst ja mit so vielen Menschen auf der Bühne, ihr habt euch bestimmt alle auch unterhalten. Glaubst du, die können dir das alle?
4: Ja, also das kann ich dir auf jeden Fall sagen. Wir hatten auch vorher so eine super Stimmung untereinander, haben da hinter der Bühne schon irgendwie getanzt miteinander und waren einfach glücklich, haben Schnick, Schnack, Schnuck gespielt, um uns irgendwie runterzubringen. Und ich glaube, ja, also die Gesichter, in die ich dann auch geguckt habe, die waren alle voller Freude.
3: Hast du damit gerechnet?
4: Ich wusste vorher schon, ich glaube, diese Bundesliga-Show, die ich mache, ist halt einmalig im Vergleich zu den anderen. Deswegen, die Chancen standen nicht schlecht, aber ganz ehrlich, damit rechnet keiner, dass das passiert.
3: Was macht ihr oder was machst du denn anders in deiner Show?
4: Ich glaube, dass ich einfach bin, wie ich bin. Also so wie ich halt ein Fußballfan bin, wenn ich im Stadion stehe, so stehe ich dann im Radio und fiebere mit und kann kaum glauben, wenn Elversberg mal wieder Gladbach aus dem Stadion schießt. Also das ist einfach der totale Wahnsinn und ich liebe das so sehr, diese Leidenschaft im Radio anderen Leuten auch rüberzubringen und das immer mit einem Lächeln auf den Lippen und ich glaube, das hört man dann.
1: Die Jury hat es auf jeden Fall gehört. Der Deutsche Radiopreis 2026 geht weiter und wir bleiben natürlich den ganzen Abend weiter dran mit der deutschlandweiten Radioshow bei 34 Sendern in Deutschland.
0: Ja, und wir haben noch ein paar Kategorien und ein paar Preise und natürlich auch ein paar Dankesreden. Und natürlich auch Live-Acts, Peter Maffay mit Johannes Oerding zusammen. Da könnt ihr euch drauf freuen.

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1: In gut einer Woche können die Menschen in Mecklenburg-Vorpommern und Berlin über ihre Landesregierungen abstimmen. Neue Vorwahlumfragen deuten auf ein knappes Rennen hin. Vor allem in Berlin liegen die Parteien vor der Wahl zum Abgeordnetenhaus eng beieinander. Aus Hamburg, Karl Schreiber.
2: Die Linke in Berlin liegt laut einer Infratest-DiMAP-Umfrage der ARD mit 21% knapp vor der CDU mit 20%. Dahinter landen AfD mit 18, Grüne mit 16 und SPD mit 12%. In Berlin regiert aktuell ein Bündnis aus CDU und SPD. Der regierende Bürgermeister Kai Wegner von der CDU hatte schon vor Wochen gesagt, dass er nicht mehr antreten wird. Auch in Mecklenburg-Vorpommern bleibt es ein enges Rennen, wenn auch nicht ganz so knapp wie in Berlin. Im Schweriner Landtag käme laut der Umfrage die AfD auf 38% und die SPD auf 33%. Die anderen Parteien, CDU, Linke, Grüne und BSW, sind weit abgeschlagen.
1: In der Schweiz hat es einen schweren Busunfall gegeben. Laut Polizei sind mehrere Menschen ums Leben gekommen, als der Reisebus im Schweizer Kanton Graubünden von der Straße abgekommen und auf die Seite gekippt ist. Genaue Opferzahlen sind noch nicht bekannt. Die Polizei spricht aber von mehreren weiteren Menschen, die verletzt wurden. Medien berichten, es handele sich um eine 48-köpfige Reisegruppe aus den Niederlanden. Deutlich weniger Menschen sind zuletzt illegal in die EU gekommen. Die Zahl der unerlaubten Übertritte sei in den ersten 8 Monaten in diesem Jahr um mehr als ein Drittel zurückgegangen, meldet die EU-Grenzschutzagentur Frontex. Sie spricht von rund 74.000 illegalen Einreisen zwischen Januar und Ende August. Wer Geld anspart, zum Beispiel auf einem Tages- oder Festgeldkonto, für den sind das gute Nachrichten. Die europäische

0: Zentralbank hat ihre Leitzinsen von 2,25 auf 2,5% erhöht. Viele Banken folgen in der Regel den Zinsentscheidungen der EZB. Die Zentralbank reagiert mit der Anhebung auf die steigenden Verbraucherpreise in der Eurozone. Die hohen Energiepreise seit Beginn des Iran-Kriegs haben vieles teurer gemacht. Zum ersten Mal überhaupt haben die deutschen Basketballfrauen es bei einer WM ins Halbfinale geschafft. 93-74 für Deutschland stand es am Ende gegen die Favoritinnen aus Belgien. Aus Berlin, Armin Lehmann.
1: Das ist wirklich eine Sensation. Das muss man in aller Deutlichkeit sagen. Bei all den Verletzungssorgen, die das deutsche Team hatte, dann die Auftaktniederlage gegen Spanien und jetzt stehen sie im Halbfinale. Es war ein unglaubliches Spiel gegen die Belgierinnen. Von Beginn an war das deutsche Team voll da. Die Fans, die knapp 13.000 in der Halle, standen komplett hinter der deutschen Mannschaft und am Ende haben sie sich dann tatsächlich sensationell gegen die Belgierinnen durchgesetzt.
0: Und noch zum Fußball. Bayern München und RB Leipzig sind als letzte deutsche Teams in die neue Saison der Champions League gestartet. Bayern spielt gegen Bodø Glimt aus Norwegen. Da steht es zur Halbzeit noch 0:0. Und die Leipziger müssen auswärts ran bei Como in Italien und Como führt mit 2:0.
2: Ganz genau, 22 Uhr und 3 Minuten. Der Verkehrsservice jetzt für euch. Wir starten mit der A1 Bremen Richtung Osnabrück. Zwischen den Dreieckstur und Wildeshausen Nord haben wir eine Sperrung wegen einer Nachtbaustelle bis morgen früh 6 Uhr. Umleitung ist eingerichtet. Fahrt bitte über die A28 und A29. A2 in Richtung Berlin zwischen Borg Ost und Thiessen 2 Kilometer Stau. A7 Hannover Richtung Kassel zwischen Hedemünden und Lutherberg 4 Kilometer Stop and Go im Baustellenbereich. A8 Salzburg Richtung München zwischen dem Dreieck Inntal und Bad Aibling 4 Kilometer Stau.
3: Die A9 Nürnberg Richtung München zwischen Allershausen und Kreuzneufahren 2 Kilometer Stau. Die A10 östlicher Berliner Ring, Dreieck Barnim Richtung Dreieck Spreeau, ist in Höhe Berlin Hohenschönhausen wegen eines Schwerlasttransports gesperrt. Und letzte Meldung, die A516 Abzweig Oberhausen ist zwischen Kreuz Oberhausen und Oberhausen Sterkrade wegen Bauarbeiten noch bis morgen früh um 5 gesperrt. Umleitungen sind ausgeschildert. Gute Fahrt.
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3: Einen schönen Donnerstagabend, der heute vielleicht ein bisschen anders klingt, als ihr das so gewohnt seid. Hier ist die große bundesweite Radioshow zum Deutschen Radiopreis 2026. Und heute werden die Menschen ausgezeichnet, die Radio besonders machen. Vor dem Mikro und dahinter.
2: Ja, gleich erfahren wir, wer den Deutschen Radiopreis für die beste Sendung gewinnt. Vorher noch einer, der mit dem Radiopreis schon so seine ganz eigene Geschichte hat. Robbie Williams war nämlich 2012 zu Gast beim Radiopreis, ist aufgetreten und er hat dann nicht nur gesungen, sondern auch für so einen kleinen oder großen Radiopreis-Moment gesorgt, denn er hat kurzerhand den Babybauch von Barbara Schöneberger geküsst, die damals den Abend moderierte.
3: Okay, also ungefragt Babybäuche küssen, das war 2012. Es war noch eine andere Zeit.
2: Eine andere Zeit, ja. Hier ist Robbie Williams für euch mit 4. Wir wünschen euch einen schönen Abend.

0: Morgen, schönen Abend. Hier ist die bundesweite Radioshow zum Deutschen Radiopreis 2026. Der wird ja gerade in Hamburg verliehen. Und wir berichten den ganzen Abend von der Preisverleihung. Und wenn wir sagen wir, dann meinen wir uns, Caro van Knofsky und Jens Hadeland.
1: Hallo. Ja, und wenn wir eins aus Erfahrung wissen, dann ja wohl das hier. Auch im Radio läuft nicht immer alles so, wie es laufen soll. Kleiner Auszug aus unseren schönsten oder schlimmsten Pannen.
0: Erzähl also, von deiner.
1: Ich habe mal von der Moderation, also ganz am Anfang, eine Cola getrunken. Ich weiß natürlich jetzt inzwischen, dass man das nicht macht, denn klar, die Luft, die musste ja irgendwann wieder raus. Während
0: ich
1: der Moderation.
0: Ich besorge dir jetzt wirklich jetzt eine Cola für dich her.
1: Nein!
0: Okay, bei mir waren es die Nachrichten. Das war meine größte Panne, auch in der Ausbildung. Da habe ich Nachrichten gemacht und ich war knapp dran, habe noch schnell die Zettel aus dem Drucker genommen, bin ins Studio gehetzt, erste Meldung vorgelesen, alles gut. Dann gucke ich aufs zweite Blatt, leer. Leeres Blatt. Blatt 3 auch leer.
1: Oh,
0: dann habe ich versucht, free zu stylen. Also ich habe versucht, das aus dem Kopf, diese Meldung aus dem Kopf zu hatte, aber sagen wir so, es waren die kürzesten Nachrichten, die da jemals über die Antenne gingen. Es war wirklich
1: ja,
0: nicht schön.
1: Und auch wenn es in dem Moment natürlich extrem peinlich ist, am Ende sind Radiopannen doch irgendwie auch die schönsten Momente im Radio.
0: Ja, wir haben ein paar für euch gesammelt.
2: Das Wetter in Dortmund ist nass, später am Tag ein bisschen weniger nass. Ich kann nicht, Entschuldigung, scheint woanders die Temperatur. Entschuldigung, oh, gleich geht's wieder.
3: Können Sie sich das tote Hoden... Hoden. Frau Fischer, was haben Sie jetzt nur wieder gedacht? Tote Hosenkonzert anschauen.
4: Bundesweit sieht es gut aus. 4,22 Millionen Arbeitslose. Lose.
5: In Berlin können offenbar viele Leute nicht... Ich auch nicht.
1: Entschuldigung. Nochmal.
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0: einen schönen Abend euch. Hier ist die bundesweite Radioshow zum Deutschen Radiopreis 2026 aus Hamburg, der jetzt gerade verliehen wird. Wir sind Caro van Knofske und Jens Hadland und freuen uns sehr, euch begleiten zu dürfen heute Abend.
1: Ja, und seit wenigen Minuten wissen wir, die Kollegen von Gong 96.3 haben den Preis sicher für die beste Programmaktion. Da haben Comedian Bulli Herbig und Rick Hovanian eine ganze Sendung übernommen. Ja, und obwohl Bulli nicht in Hamburg dabei sein kann, wurde er live in München überrascht bei seinem eigenen Bühnenprogramm.
0: Ja, und zwar ohne, dass er irgendwas wusste. Da kam auf einmal eine seltsame Stimme aus dem Off, aber hört selbst.
2: Was machst du? Was ist das denn jetzt? Was ist das?
3: Ja, also Bulli, ich melde mich hier aus Hamburg. Und zwar vom Deutschen Radiopreis 2026. Und hinter mir klatscht ganz Hamburg. Ich möchte dir sagen, ihr habt gewonnen in der Kategorie Beste Sendung. Bulli und Rick übernehmen die Mike Thiel Show auf Radio Gong 96.3. Herzlichen Glückwunsch!
2: Oh mein Gott, das ist ein Hammer! Liebe nach Hamburg!
1: Ja, Überraschung geglückt, würde ich sagen.
0: Ja, und herzlichen Glückwunsch natürlich auch an die Kollegen von Antenne Münster für die beste Programmaktion. Der Deutsche Radiopreis 2026, müssen wir sagen, neigt sich so langsam aber sicher dem Ende entgegen. Aber nicht ohne die Preise in den Kategorien bester Moderator, beste Moderatorin und beste Morgensendung. Und wir sind sehr gespannt auf die Preisträgerinnen und Preisträger. Bleiben natürlich weiter dran mit dieser bundesweiten Radioshow zum Radiopreis.

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1: Ja, hallo Deutschland, euch einen schönen guten Abend. Wir haben uns zur Verleihung des Deutschen Radiopreises auch in Schale geschmissen, obwohl wir ja hier nur im Studio sitzen und uns niemand sieht, aber fürs Gefühl auf jeden Fall.
2: Klar, wir müssen es doch fühlen. Ja, und es gibt heute Abend auch richtig tolle Musik-Acts live auf der Bühne beim Deutschen Radiopreis. Dort, wo auch schon Ed Sheeran, Taylor Swift, Phil Collins, Robbie Williams aufgetreten sind. Jetzt mit Ray Garvey. Und ich finde, es ist so ein cooler Typ. Für ihn ist Radio auch sehr wichtig.
3: Radio ist und war immer so ein Teil von meinem Leben. Es war immer mein Zugang zu Musik, neue Musik, Momente. Wieso? Ich habe so viele Momente in meinem Leben, die ich mit Radio verbracht habe. Das ist nicht wegzudenken und will ich auch nicht. Ich liebe Radio.
1: Ja, und wir lieben Ray Garvey. Und der hat so viele tolle Sachen produziert, die wir im Radio gespielt haben und ihr gehört haben. Hier ist er live von der Bühne aus dem Theater an der Elbe vom Deutschen Radiopreis. Ray Garvey mit einem Medley, das es so im Radio auch noch nie gab.

0: die Königsdisziplin im Radio. Und natürlich werden sie beim Deutschen Radiopreis auch ganz am Ende gekürt. Die beste Morningshow und die beste Moderatorin oder der beste Moderator.
1: Einen schönen Donnerstagabend. Hier ist die bundesweite Radioshow zum Deutschen Radiopreis 2026. Und den ganzen Abend haben wir drauf hingefiebert. Und hier sind sie, die letzten Gewinner des heutigen Abends.
2: Deutsche Radiopreis 2026 für die beste Moderatorin geht an Evren Gezer, Hitradio FFH.
3: Der Deutsche Radiopreis 2026 in der Kategorie Beste Morgensendung geht an 1Live vom WDR, Jule Blase und Selena Pegel.
0: Also Glückwunsch an Evren Gezer von FFH in Frankfurt für die beste Moderatorin und die Kollegin von 1Live für die beste Morgensendung. Und die waren wirklich am Ende ganz überrascht, dass es da was mit dem Preis geworden ist.
4: Ist schlecht. Ja, ich habe gerade kurz drüber nachgedacht, als wir da so saßen, dass wir ganz oft gedacht haben, bei den Nominierten hier, boah, da sind zwei Frauen, wenn die gewinnen, gewinnen wir nicht. Und das zeigt irgendwie voll krass, wie doll das so im Kopf noch drin ist, so auch dieses Denken, es ist nicht Platz für uns alle. Und irgendwie sind wir dafür auch da. Ja. Wir mussten leider lange drauf warten, aber jetzt sind wir hier, zwei Frauen. Ja. Und wollen damit auch sagen, ja, es ist Platz für uns alle da.
5: Genau, lasst euch von niemandem sagen, dass ihr zu viel seid, zu weiblich seid, zu laut seid, ihr seid es nicht, versucht es einfach und wenn ihr dann noch geile Chefs und Chefinnen habt, dann purr.
1: Das ist dann der Jackpot. Frauenpower beim Deutschen Radiopreis 2026. Jule Blase und Selena Pegel von 1Live. Ja, die Preise sind damit alle vergeben, aber wir bleiben natürlich weiterhin dran. Denn jetzt geht der spannende Teil ja erst los. Die Aftershow-Party.
0: Ja, wir freuen uns und feiern gemeinsam den Deutschen Radiopreis 2026. Schön, dass ihr mit dabei seid. Schönen Abend.

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1: Ich mache morgens, wenn ich aufgestanden bin, schon das Radio an.
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1: Ja, man muss mal eins sagen, die Zeit mit euch vergeht wirklich richtig wie im Flug. Das geht richtig schnell. Wir wünschen euch einen schönen Donnerstagabend. Hier ist die bundesweite Radioshow zum Deutschen Radiopreis 2026 aus Hamburg. Wir stellen fest, es ist 22.49 Uhr. Alle Preise sind vergeben, alle Preise sind raus. Jetzt geht's gleich zur Aftershow-Party. Die einen trinken aus Freude, die anderen trinken aus, weil es kostenlos ist.
2: Ja, wir danken auf jeden Fall allen, die mit dabei waren, die uns zugehört haben, das Medium Radio mit uns zusammen gefeiert haben. 34 Radiostationen waren dabei und es hat uns so dolle Spaß gemacht. Wir, das sind Jens Hadeland und Caro Pankowski. Ja, die Kameras sind jetzt aus beim Theater an der Elbe und jetzt beginnt sie, die Aftershow-Party, da wo normalerweise keiner reinschauen kann.
1: Ja, für alle, die jetzt noch eine Stunde dranbleiben, wir haben ja unseren Reporter André Schünke auch noch zur Aftershow-Party geschickt und wir hören in der nächsten Stunde gleich mal, wie da gefeiert wird, wie heftig das wird. Allen anderen Dankeschön fürs Zuhören. Danke, dass ihr dem Radio treu bleibt. Wir wünschen euch einen schönen Abend.
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1: In gut einer Woche können die Menschen in Mecklenburg-Vorpommern und Berlin über ihre Landesregierungen abstimmen. Neue Vorwahlumfragen deuten auf ein knappes Rennen hin. Vor allem in Berlin liegen die Parteien vor der Wahl zum Abgeordnetenhaus eng beieinander. Aus Hamburg, Karl Schreiber.
2: Die Linke in Berlin liegt laut einer Infratest-DiMAP-Umfrage der ARD mit 21% knapp vor der CDU mit 20%. Dahinter landen AfD mit 18, Grüne mit 16 und SPD mit 12%. In Berlin regiert aktuell ein Bündnis aus CDU und SPD. Auch in Mecklenburg-Vorpommern bleibt es ein enges Rennen, wenn auch nicht ganz so knapp wie in Berlin. Im Schweriner Landtag käme laut der Umfrage die AfD auf 38% und die SPD auf 33%. Die anderen Parteien, CDU, Linke, Grüne und BSW, sind weit abgeschlagen.
1: Bei einem schweren Unfall mit einem Reisebus sind in der Schweiz mehrere Menschen ums Leben gekommen. Wie viele Todesopfer es gibt, konnte die Polizei noch nicht sagen. Es soll auch mehrere Verletzte geben. Der Reisebus mit 48 Menschen an Bord war in den Niederlanden gestartet und im Schweizer Kanton Graubünden im Osten des Landes verunglückt. Die Unfallursache ist noch unklar. Zum ersten Mal war ein Staatsoberhaupt der Vereinigten Arabischen Emirate zum Staatsbesuch in Deutschland. Scheich Al-Nayan wurde von Bundespräsident Steinmeier in Berlin begrüßt. Ein Ergebnis des Besuchs ist, dass die Emirate in Deutschland 40 Milliarden Euro investieren wollen. Das Geld soll dann unter anderem in die digitale Infrastruktur fließen, zum Beispiel in Rechenzentren. An der Grenze zwischen Baden-Württemberg und Rheinland-Pfalz hatten am frühen Abend heute sicherlich einige ein mulmiges Gefühl, denn da hat für kurze Zeit die Erde gebebt. In der Region zwischen Mannheim und Worms wurde ein Beben der Stärke 3,4 gemessen. Schäden oder Verletzte wurden bislang nicht gemeldet, heißt es von der Polizei. Zum ersten Mal überhaupt haben die deutschen Basketballfrauen es bei einer WM ins Halbfinale geschafft. 93-74 für Deutschland stand es am Ende gegen die Favoritinnen aus Belgien. Aus Berlin Armin Lehmann.
3: Sie hatten immer an diese Sensation geglaubt, Deutschlands Basketballerinnen. Doch dass sie die Europameisterinnen aus Belgien derart deutlich würden schlagen können, das hatte auch das Team selbst wohl nicht erwartet. 93-74 gegen letztlich chancenlose Belgierinnen. Insgesamt 6 Deutsche, die zweistellig trafen und eine

0: exzellente Verteidigung. Es gab viele Schlüssel für diesen Erfolg. Die Stimmung in der Berlin-Arena war grandios und am Samstag treffen die DBB-Frauen jetzt im Halbfinale auf Frankreich. Es ist der bislang größte Erfolg für Deutschlands Basketballerinnen.
1: Und noch zum Fußball. Bayern München ist erfolgreich in die neue Champions-League-Saison gestartet. 5:0 haben die Münchner gegen Bodø Glimt aus Norwegen gewonnen. RB Leipzig hat dagegen verloren mit 1:4 gegen Como aus Italien.
2: Es ist genau 23:03. Hier ist der Verkehrsservice für euch. Ist noch ein bisschen was los. A1 Bremen Richtung Osnabrück. Die ist zwischen dem Dreieck Stur und Wildeshausen Nord wegen einer Nachtbaustelle bis morgen 6 Uhr gesperrt. Umleitung führt euch über die A28 und die A29. A8 Salzburg Richtung München zwischen dem Dreieck Inntal und Bad Aibling 4 Kilometer Stau.
3: Die A10 östlicher Berliner Ring, Dreieck Barnim Richtung Dreieck Spreeau, ist in Höhe Berlin-Hohenschönhausen wegen eines Schwerlasttransports gesperrt. Und die letzte Meldung von der A516 Abzweig Oberhausen, die ist zwischen Kreuz Oberhausen und Oberhausen-Sterkrade wegen Bauarbeiten bis 5 Uhr gesperrt. Umleitungen sind ausgeschildert. Gute Fahrt.
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3: Ja, heute Abend glänzt nicht nur der rote Teppich, sondern vor allem das Radio. Ja. Hier ist die große bundesweite Radioshow zum Deutschen Radiopreis 2026.
2: Wir sind ja schon den ganzen Abend mit dabei, während Menschen ausgezeichnet werden, die jeden Tag ihr Bestes für das Medium Radio geben. Die Verleihung ist inzwischen zu Ende. Die Aftershow-Party kommt aber so langsam in den Gang.
3: Und auch da sind wir natürlich weiterhin mit dabei. Wer war der Erste an der Bar, möchten wir wissen? Tummeln sich die Ersten schon in der Fotobox? Und wer feiert härter? Die Radioleute oder die Stars auf der Bühne?
2: So, Antworten gibt's gleich von unserem Reporter vor Ort. André Schünke ist da in 6 Minuten.

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1: Wir sind den ganzen Abend schon dabei. Jens Hadeland und ich, Caro Fanknowski. Die Preise sind verliehen und jetzt geht's natürlich ab auf die Tanzfläche oder an die Bar. Und da ist natürlich auch schon unser Reporter André Schönke. Wer hat die hohen Schuhe schon ausgezogen? André, wer tanzt schon barfuß?
2: Also Jule Blase und Selina Pagel von 1Live, die ja beste Morgensendung gewonnen haben. Die haben mir gerade eben im Interview gesagt, sie gehen sofort raus aus den Schuhen und gehen in die bequemen Slipper rein. Und auch Evren Getzer von Hitradio FFH, die hat gesagt, sie hat nur kurz für die Bühne einmal die schicken Schuhe angezogen. Davor und danach sofort wieder die flachen. Also hier sind schon alle tanzbereit quasi.
0: Also wie sieht es mit deinen Schuhen aus? Hast du die auch schon gewechselt oder?
2: Ich würde gerne, obwohl ich so flache Schuhe anhabe, aber wir haben lange rumgestanden hier. Ich bin aber froh, dass ich die Hose noch anhabe. Das hatten wir ja schon das Thema.
0: Okay, André, eine Frage. Wie schnell verwandeln sich eigentlich so seriöse Radiomacherinnen und Radiomacher nach Ende der Preisverleihung in Menschen, denen man besser kein offenes Mikro mehr gibt?
2: Also vor allen Dingen haben sich einige erstmal in hungrige Tiere verwandelt. Denn jetzt mal kaum, dass der letzte Ton ausgespielt war, da gingen die Türen des Saals auf und die Leute sprinteten in Richtung Burger. Denn hier wurden Burger in so einem Papierservietten-Ding ausgeteilt. Ich glaube, die haben alle ganz fettige Hände jetzt erstmal, müssen Hände waschen und dann wird natürlich vielleicht mit dem einen oder anderen Kaltgetränk runtergespült und dann würde ich mal sagen, in einer Stunde würde ich hier keine Umfrage mehr machen wollen.
0: Alles klar, okay. André, vielen Dank für deine Arbeit heute. Das war sehr interessant, dass du uns immer mal mitgenommen hast in das Theater auf der anderen Seite der Elbe zur Verleihung des Deutschen Radiopreises. Und jetzt legt das Mikrofon auch mal weg, ne? Und genießt den Abend.
2: Und ich würde sagen, nächstes Jahr kriegt ihr den Preis.
0: Ja. Mal gucken. Danke, schönen Abend euch.

0: deutschlandweite Radioshow zum Radiopreis 2026. Ja, die Frisuren sitzen jetzt nicht mehr ganz so wie am Anfang. Lippenstift müssen wir auch mal wieder nachziehen. Krawatte, Fliege, alles ein bisschen gelockert. Na, jetzt wird nämlich getanzt bei der Aftershow-Party im Theater an der Elbe.
1: Ja, und wir sagen, wir haben noch ein paar Highlights für euch. Freut euch auf Johannes Oerding und Peter Maffay live gemeinsam auf der Radiopreisbühne. Hat's auch noch nicht gegeben. Und Peter Maffay sagt vorher noch, es ist wichtig, dass wir in dieser Zeit die Spaltung überwinden.
2: Wir befinden uns schon in einer sehr außergewöhnlichen Phase, die es in dieser Form vorher noch nie gegeben hat. Und deswegen macht es Sinn, nach Gemeinsamkeiten zu suchen, Spaltung zu überwinden, dialogfähig zu bleiben, wie Johannes immer sagt. All diese Dinge kann man hinaustragen und auf der Bühne artikulieren. In einem gewissen Umfang ist das immer machbar und auch meiner Ansicht nach angezeigt.
0: Hier sind Peter Maffay und Johannes Oerding zusammen mit Ein Leben lang ist nicht lang live.

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1: Wir feiern heute gemeinsam mit euch das Medium Radio anlässlich zur Verleihung des Deutschen Radiopreises heute in Hamburg. Wir sind den ganzen Abend dabei für euch. Und auch wenn wir aus unterschiedlichen Regionen senden und auch kommen, manchmal auch Konkurrenten sind. Ja, wir sind
2: eins verbindet uns. Ja, es verbindet uns, die Liebe zum Radio auf jeden Fall. Radio ist für alle da. Freut euch jetzt auf Musik von Sahide. Alle unter 16 können wahrscheinlich den Text auswendig. Alle anderen schmeißen mal ganz kurz den Google-Übersetzer an. Ist auch in Ordnung. Sie war heute auch live auf der Bühne beim Deutschen Radiopreis. Sahide, hier ist sie jetzt mit Mona Lisa Motion.

0: geht sie so langsam, aber sicher zu Ende. Hier unsere kleine, feine, bundesweite Radioshow zum Deutschen Radiopreis 2026. Caro van Knofsky, Jens Hadeland hier und wir hatten einen wirklich, das muss man sagen, fabelhaften Abend mit euch.
1: Und es war ja für uns auch eine Premiere heute.
0: Ja, das war toll.
1: Wir hatten einen richtig tollen Abend, genauso wie die ganzen Preisträger heute beim Deutschen Radiopreis. 43 Nominierte in 10 Kategorien. Also da war alles dabei. Ganz viel Spannung, Daumen drücken, Freudentränen und natürlich auch ganz viel Gänsehautmomente.
2: Mein Gänsehautmoment des Abends waren wahrscheinlich schon Peter Maffay und Johannes Oerding. Ich finde Peter Maffay als absolute Musiklegende zusammen mit Johannes Oerding auf der Bühne geil.
3: Die Laudatio von Ray Garvey auf Rick Delisle. Ja, fand ich irre, was er für Worte gefunden hat für so eine Legende. Großartig.
4: Ich fand sehr schön dieser Beitrag aus Münster, wo die Frau den Blumenstrauß an ihren Mann weitergegeben hat. Das hat mich irgendwie so ganz berührt.
5: Boah, also ich fand die Stimmung grundsätzlich mega gut. Es war cool, so viele Leute zu sehen, die wirklich für ihren Job brennen. Und eigentlich jede Nominierung aufs Neue war irgendwie spannend, um zu sehen, dann wer am Ende den Preis kriegt, weil irgendwie jeder einzelne Nominierte hätte es verdient gehabt, finde ich.
1: Ja, das ist wohl wahr. Es gab immer viel zu wenig Preise für so viele tolle Radiomenschen. Ja, und das war sie jetzt. Die bundesweite Radioshow zum Deutschen Radiopreis.
0: Wir sagen Tschüss Deutschland, einen schönen Abend euch, eine gute Nacht und nicht vergessen, ganz wichtig, morgen wieder Radio einschalten. Denn Radio bleibt für uns natürlich das Geilste.

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Mit dabei waren Antenne Niedersachsen, Radio PSR, Radio Potsdam, Bremen 4, Radio Sunray FM, Hitradio FFH, 105.5 Spreeradio, HR3, Hitradio Antenne 1, Radio Brocken, 89.0 RTL, MDR Jump, Antenne Sylt, Rockland Radio, Radio 21, RBB 888, Baden FM, Energy Bremen, das Inselradio Mallorca, Radio FFN, SR1, die neue Welle, Berliner

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1: Um 0 Uhr mit Wolfgang Berger. Die Vereinigten Arabischen Emirate wollen weitere 40 Milliarden Euro in Deutschland investieren. Das teilten die emiratische Seite und die Bundesregierung werden während des Staatsbesuchs von Präsident Bin Zayed in Deutschland mit. Aus der Nachrichtenredaktion Torben Müller.
2: Mit den 40 Milliarden Euro wird die bisherige Investitionssumme des Golfstaates in die deutsche Wirtschaft von rund 34 Milliarden Euro mehr als verdoppelt. Außerdem wurden während des Besuches den Angaben zufolge Geschäftsabschlüsse zwischen deutschen und emiratischen Unternehmen mit einem Volumen von gut 9 Milliarden Euro unterzeichnet. Beide Seiten vereinbarten die Bildung eines deutsch-emiratischen Investitionsrats. Dieser soll als Plattform zur Förderung von Investitionen und zur Stärkung des Dialogs zwischen öffentlichem und privatem Sektor dienen.
1: Vor den Wahlen in Mecklenburg-Vorpommern und in Berlin gibt es erneut eine aktuelle Umfrage. Im Schweriner Landtag käme demnach die AfD auf 38% der Stimmen, die SPD auf 33%. Die anderen Parteien sind weit abgeschlagen. In Berlin liegt die Linke mit 21% knapp vor der CDU mit 20%. Die AfD kommt unverändert auf 18, die Grünen auf 16 und die SPD auf 12%. Bei einem russischen Drohnenangriff sind in der südostukrainischen Stadt Pawluchat mindestens 4 Menschen getötet worden. Nach Informationen unseres Korrespondenten gibt es zudem etwa 60 Verletzte. In der Stadt Dnipro starben zudem 2 Menschen bei dem Beschuss einer Anlage eines US-Agrarkonzerns. In der Fußball-Champions League hat RB Leipzig sein erstes Spiel der Ligaphase mit 1:4 beim italienischen Club AC Como verloren. Der FC Bayern startete dagegen mit einem klaren 5:0-Sieg gegen Bodø Glimt aus Norwegen. Aus der Sportredaktion Jan Möller.
3: Eine Halbzeit lang fehlte den Bayern ein bisschen was. Die Zielstrebigkeit, das Glück, 0:0 stand es zur Pause gegen den Außenseiter vom Polarkreis. Aber dann Musiala kurz nach dem Seitenwechsel mit der Führung. Danach lief's bei den Münchnern. Kane, Davis und zweimal Ulisse trafen noch. 5:0, eine ganz klare Sache. Und das war es auch bei RB Leipzig in Como, wobei da der Bundesligist unterlegen war, taktisch und auch spielerisch. Als Maximovic nach einer knappen Stunde für die Leipziger traf, hatten die Italiener schon 3 Tore erzielt. Das 4. für den Champions-League-Neuling fiel dann kurz vor Schluss. 1:4 für Leipzig und Trainer Martin De Michelis, eine Enttäuschung zum Auftakt der Ligaphase.
1: Das waren die Nachrichten.
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0: Ich bin Philipp Ringe und das sind die wichtigsten Meldungen des Tages. Der mittlerweile 6. bundesweite Warntag war ein voller Erfolg, meint Bundesinnenminister Dobrindt. Alle Warnsysteme hätten zuverlässig funktioniert und die Bevölkerung auf vielen Wegen erreicht, so der CSU-Politiker. Thomas Bleskin berichtet.
1: Unsere Warnsysteme funktionieren zuverlässig, so der Innenminister. Pünktlich um 11 Uhr gingen Warnmeldungen auf Handys und Tablets ein, vielerorts heulten zusätzlich Sirenen. Auch über Radio, Fernsehen und digitale Anzeigetafeln wurde informiert. 45 Minuten später folgte die Entwarnung. Mit dem Probealarm wollten die Behörden testen, ob die Bevölkerung im Ernstfall schnell erreicht werden kann, etwa bei Naturkatastrophen oder einem militärischen Angriff.
0: Die Deutsche Bahn braucht mehr Zeit. Es geht um die Sanierung wichtiger Bahnstrecken. Und jetzt sagt Bahnchefin Paller, 4 Sanierungen pro Jahr, das ist nicht zu schaffen. Auch weil die Mittel dafür vom Bund anscheinend nicht ausreichen. In den nächsten Jahren sollen laut Plan rund 40 Strecken flott gemacht werden. Bis 2036 hieß es zuletzt. Jetzt will man laut Paller ein neues Konzept vorstellen. Gute Nachrichten für Sparer. Die EZB reagiert auf die gestiegene Inflation infolge des Iran-Kriegs und hat den Leitzins erneut erhöht, auf jetzt 2,5%. Banken zahlen damit oft mehr für Tages- oder Festgeld. Wer sich Geld allerdings leihen will, für den wird es teurer. Kredite für Autos, Häuser oder andere größere Anschaffungen kosten mehr. Verzockt, verschätzt, verbrannt. Mehrere Krankenkassen haben offenbar riesige Geldmengen in den Sand gesetzt. Durch umstrittene Immobiliendeals oder etwa riskante Fonds. Tanja Wagner mit den Einzelheiten.
2: Kassen und kassenärztliche Vereinigungen haben sich verspekuliert. Schon bis Ende letzten Jahres mussten Wertberichtigungen von rund 400 Millionen Euro vorgenommen werden, heißt es von der Bundesregierung. Das Geld von versicherten und einzahlenden Medizinern durch unsichere Investments, vor allem in Immobilienfonds, futsch. Und auch für dieses Jahr haben einige Kassen weitere Verluste angekündigt. Wie hoch diese ausfallen können, ist derzeit nicht bekannt. In Medienberichten war von über 1,1 Milliarde Euro die Rede.
0: Die Schufa könnte bald vor Gericht landen. Europäische Datenschützer wollen gegen das Unternehmen klagen. Es geht dabei um Daten von Verbrauchern, die längerfristig gespeichert wurden. Zum Beispiel Altkredite, Pfändungen und Schulden, die die Betroffenen oft schon vor Jahren beglichen haben. Und diese Daten nutzt das Unternehmen, um zu berechnen, wie gut neue Scores funktionieren. Die Datenschützer bezeichnen das als Schattendatenbank der Schufa und einen Musterfall für rechtswidrige Datenverarbeitung. Das dürfte deutsche Fans richtig freuen. Popstar Harry Styles kommt nach Berlin. Im kommenden Jahr ist er im Rahmen seiner Together Together Tour am 2. und 3. Juli in der City, gibt Konzerte auf dem Tempelhofer Feld. Pro Show gibt's rund 60.000 Tickets. Und laut RTL-Infos ist auch schon klar, wann der Vorverkauf starten wird. Regulär soll der nächsten Mittwoch um 9 Uhr beginnen. Dass die Wahl auf Berlin gefallen ist, kommt nicht wirklich überraschend. Styles hat in den vergangenen Jahren immer wieder viel Zeit in der Hauptstadt verbracht. Und das waren die wichtigsten Meldungen des Tages. 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
3: RTL Wetter. Für Luxemburg und die gesamte Großregion. Es ist locker bewölkt, oft auch klar. Dazu bleibt es trocken und die Temperaturen sinken auf 11 bis 4 Grad. Tagsüber wechseln sich sonnige Abschnitte mit einigen Quellwolken ab. Es bleibt meist trocken, das bei Höchstwerten zwischen 18 Grad im Hochwald und im Ösling und bis zu 24 Grad an Saar und Mosel. Und hier noch die Verkehrsinformationen. Auf der A1 Luxemburg Richtung Trier wegen Bauarbeiten ist die Fahrbahn am Gasbricher Kreuz verengt. Dann geht's auf die A1 Trier Richtung Köln-Koblenz. Zwischen Schweich und der Ausfahrt Föhren ist die rechte Fahrbahn wegen einer Baustelle gesperrt. Auf der A8 zwischen Perl und dem Tunnel Pellinger Berg ist die linke Spur wegen einer Baustelle in beiden Richtungen gesperrt. Und auf der A64 Hermeskeil Richtung Trier zwischen Trier und Trier-Ehrang finden in beiden Richtungen Brückenarbeiten statt. Die rechte Fahrbahn ist gesperrt. Gute und auch sichere Fahrt.
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0: Tag. Ich bin Philipp Ringe und das sind die wichtigsten Meldungen des Tages. Der mittlerweile sechste bundesweite Warntag war ein voller Erfolg, meint Bundesinnenminister Dobrindt. Alle Warnsysteme hätten zuverlässig funktioniert und die Bevölkerung auf vielen Wegen erreicht, so der CSU-Politiker. Thomas Bleskin berichtet.
1: Unsere Warnsysteme funktionieren zuverlässig, so der Innenminister. Pünktlich um 11 Uhr gingen Warnmeldungen auf Handys und Tablets ein, vielerorts heulten zusätzlich Sirenen. Auch über Radio, Fernsehen und digitale Anzeigetafeln wurde informiert. 45 Minuten später folgte die Entwarnung. Mit dem Probealarm wollten die Behörden testen, ob die Bevölkerung im Ernstfall schnell erreicht werden kann, etwa bei Naturkatastrophen oder einem militärischen Angriff.
0: Die Deutsche Bahn braucht mehr Zeit. Es geht um die Sanierung wichtiger Bahnstrecken. Und jetzt sagt Bahnchefin Paller, 4 Sanierungen pro Jahr, das ist nicht zu schaffen. Auch weil die Mittel dafür vom Bund anscheinend nicht ausreichen. In den nächsten Jahren sollen laut Plan rund 40 Strecken flott gemacht werden. Bis 2036 hieß es zuletzt. Jetzt will man laut Paller ein neues Konzept vorstellen. Gute Nachrichten für Sparer. Die EZB reagiert auf die gestiegene Inflation infolge des Irankriegs und hat den Leitzins erneut erhöht, auf jetzt 2,5%. Banken zahlen damit oft mehr für Tages- oder Festgeld. Wer sich Geld allerdings leihen will, für den wird es teurer. Kredite für Autos, Häuser oder andere größere Anschaffungen kosten mehr. Verzockt, verschätzt, verbrannt. Mehrere Krankenkassen haben offenbar riesige Geldmengen in den Sand gesetzt. Durch umstrittene Immobiliendeals oder etwa riskante Fonds. Tanja Wagner mit den Einzelheiten.
2: Kassen und kassenärztliche Vereinigungen haben sich verspekuliert. Schon bis Ende letzten Jahres mussten Wertberichtigungen von rund 400 Millionen Euro vorgenommen werden, heißt es von der Bundesregierung. Das Geld von versicherten und einzahlenden Medizinern durch unsichere Investments, vor allem in Immobilienfonds, futsch. Und auch für dieses Jahr haben einige Kassen weitere Verluste angekündigt. Wie hoch diese ausfallen können, ist derzeit nicht bekannt. In Medienberichten war von über 1,1 Milliarde Euro die Rede.
0: Die Schufa könnte bald vor Gericht landen. Europäische Datenschützer wollen gegen das Unternehmen klagen. Es geht dabei um Daten von Verbrauchern, die längerfristig gespeichert wurden. Zum Beispiel Altkredite, Pfändungen und Schulden, die Betroffenen oft schon vor Jahren beglichen haben. Und diese Daten nutzt das Unternehmen, um zu berechnen, wie gut neue Scores funktionieren. Die Datenschützer bezeichnen das als Schattendatenbank der Schufa und einen Musterfall für rechtswidrige Datenverarbeitung. Das dürfte deutsche Fans richtig freuen. Popstar Harry Styles kommt nach Berlin. Im kommenden Jahr ist er im Rahmen seiner Together Together Tour am 2. und 3. Juli in der City, gibt Konzerte auf dem Tempelhofer Feld. Pro Show gibt's rund 60.000 Tickets. Und laut RTL-Infos ist auch schon klar, wann der Vorverkauf starten wird. Regulär soll der nächsten Mittwoch um 9 Uhr beginnen. Dass die Wahl auf Berlin gefallen ist, kommt nicht wirklich überraschend. Styles hat in den vergangenen Jahren immer wieder viel Zeit in der Hauptstadt verbracht. Und das waren die wichtigsten Meldungen des Tages. 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
3: RTL Wetter. Für Luxemburg und die gesamte Großregion. Es ist locker bewölkt, oft auch klar. Dazu bleibt es trocken und die Temperaturen sinken auf 11 bis 4 Grad. Tagsüber wechseln sich sonnige Abschnitte mit einigen Quellwolken ab. Es bleibt meist trocken, das bei Höchstwerten zwischen 18 Grad im Hochwald und im Ösling und bis zu 24 Grad an Saum-Mosel. Und hier noch die Verkehrsinformationen. Auf der A1 Luxemburg Richtung Trier wegen Bauarbeiten ist die Fahrbahn am Gasbricher Kreuz verengt. Dann geht's auf die A1 Trier Richtung Köln-Koblenz. Zwischen Schweich und der Ausfahrt Föhren ist die rechte Fahrbahn wegen einer Baustelle gesperrt. Auf der A8 zwischen Perl und dem Tunnel Pellinger Berg ist die linke Spur wegen der Baustelle in beiden Richtungen gesperrt. Und auf der A64 Hermeskeil Richtung Trier zwischen Trier und Trier-Ehrang finden in beiden Richtungen Brückenarbeiten statt. Die rechte Fahrbahn ist gesperrt. Gute und auch sichere Fahrt.
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